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1: Hallo und herzlich willkommen zur Sonntagssendung von Radio Prag International. Am Mikrofon begleitet Sie Margareta Kachlíková. In der tschechischen Hauptstadt ist das Festival Prager Frühling in vollem Gange und das spiegelt sich auch in unserer Musikcheck wieder. Am vergangenen Sonntag haben wir mit Mein Vaterland von Bedřich Smetana das wohl bekannteste symphonische Werk der tschechischen Musik gespielt. Heute wollen wir Ihnen die Kammermusik eines hervorragenden tschechischen Komponisten des 20. Jahrhunderts, Bohuslav Martinů, vorstellen. Das Smetana-Trio

nach 8 Jahren zum Prager Frühling zurück. Im Agneskloster führte es am Samstagabend 4 Musikstücke aus seinem Repertoire auf, darunter auch Bohuslav Martinus, Klaviertrio Nummer 2. Das Trio spielte vor 10 Jahren alle Klaviertrios dieses Komponisten ein und erhielt dafür 2017 seinen 2. BBC Music Magazine Award. Im Folgenden hören Sie das Klaviertrio Nummer 2, das Martinu Anfang der 1950er Jahre in New York komponierte.

Soweit das Klaviatrio Nummer 2 von Bohuslav Martinů. Das Smetana-Trio spielte es neben den Werken von Haydn, Schostakowitsch und Mendelssohn Bartholdy beim diesjährigen Festival Prager Frühling. Und als Ergänzung nun eine Hörprobe aus Martinus Zyklus von 5 Miniaturen für Klavier, Violine und Cello namens Bergeret. Das Werk entstand während Martinus Aufenthalt in Paris im Jahr 1939. Es spielt das Smetana-Trio.

Und das war unser heutiger Musikcheck. Heute mit dem Smetana Trio und der Musik von Bohuslav Martinů. Am Mikrofon war Markéta Kachlíková. 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
1: Hallo und herzlich willkommen zur Sonntagssendung von Radio Prag International. Am Mikrofon begleitet Sie Margareta Kachlíková. In der tschechischen Hauptstadt ist das Festival Prager Frühling in vollem Gange und das spiegelt sich auch in unserer Musikcheck wieder. Am vergangenen Sonntag haben wir mit Mein Vaterland von Bedřich Smetana das wohl bekannteste symphonische Werk der tschechischen Musik gespielt. Heute wollen wir Ihnen die Kammermusik eines hervorragenden tschechischen Komponisten des 20. Jahrhunderts, Bohuslav Martinů, vorstellen. Das Smetana-Trio zählt zu den bedeutendsten und traditionsreichsten tschechischen Kammermusikensembles. Es wurde vor mehr als 90 Jahren, 1934, vom Pianisten Josef Balenče gegründet. Heute besteht es aus den drei herausragenden Musikern Jitka Čechová, Klavier, Markéta Janoušková, Violine und Jan Palenček, Cello. Das Repertoire des Trios umfasst ein breites Spektrum an Kompositionen, von der tschechischen Klassik bis zur Musik des 20. und 21. Jahrhunderts. In diesem Jahr kehrte das Ensemble nach 8 Jahren zum Prager Frühling zurück. Im Agneskloster führte es am Samstagabend 4 Musikstücke aus seinem Repertoire auf, darunter auch Bohuslav Martinus Klaviertrio Nummer 2. Das Trio spielte vor 10 Jahren alle Klaviertrios dieses Komponisten ein und erhielt dafür 2017 seinen 2. BBC Music Magazine Award. Im Folgenden hören Sie das Klaviertrio Nummer 2, das Martinů Anfang der 1950er Jahre in New York komponierte.

Soweit das Klaviertrio Nummer 2 von Bohuslav Martinů. Das Smetana-Trio spielte es neben den Werken von Haydn, Schostakowitsch und Mendelssohn Bartholdy beim diesjährigen Festival Prager Frühling. Und als Ergänzung nun eine Hörprobe aus Martinus Zyklus von 5 Miniaturen für Klavier, Violine und Cello namens Bergeret. Das Werk entstand während Martinus Aufenthalt in Paris im Jahr 1939. Es spielt das Smetana-Trio.

Und das war unser heutiger Musikcheck. Heute mit dem Smetana Trio und der Musik von Bohuslav Martinů. Am Mikrofon war Markéta Kachlíková. Ab Montag begleitet Sie Radio Prag International wieder mit aktuellen Berichten aus und über Tschechien. 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
1: Hallo und herzlich willkommen zur Sonntagssendung von Radio Prag International. Am Mikrofon begleitet Sie Margareta Kachlíková. In der tschechischen Hauptstadt ist das Festival Prager Frühling in vollem Gange und das spiegelt sich auch in unserer Musikcheck wieder. Am vergangenen Sonntag haben wir mit Mein Vaterland von Bedřich Smetana das wohl bekannteste symphonische Werk der tschechischen Musik gespielt. Heute wollen wir Ihnen die Kammermusik eines hervorragenden tschechischen Komponisten des 20. Jahrhunderts, Bohuslav Martinů, vorstellen. Das Smetana-Trio zählt zu den bedeutendsten und traditionsreichsten tschechischen Kammermusikensembles. Es wurde vor mehr als 90 Jahren, 1934, vom Pianisten Josef Balenče gegründet. Heute besteht es aus den drei herausragenden Musikern Jitka Čechová, Klavier, Markéta Janoušková, Violine und Jan Balenček, Cello. Das Repertoire des Trios umfasst ein breites Spektrum an Kompositionen, von der tschechischen Klassik bis zur Musik des 20. und 21. Jahrhunderts. In diesem Jahr kehrte das Ensemble nach 8 Jahren zum Prager Frühling zurück. Im Agneskloster führte es am Samstagabend 4 Musikstücke aus seinem Repertoire auf, darunter auch Bohuslav Martinus Klaviertrio Nummer 2. Das Trio spielte vor 10 Jahren alle Klaviertrios dieses Komponisten ein und erhielt dafür 2017 seinen 2. BBC Music Magazine Award. Im Folgenden hören Sie das Klaviertrio Nummer 2, das Martinů Anfang der 1950er Jahre in New York komponierte.

Soweit das Klaviertrio Nummer 2 von Bohuslav Martinů. Das Smetana-Trio spielte es neben den Werken von Haydn, Schostakowitsch und Mendelssohn Bartholdy beim diesjährigen Festival Prager Frühling. Und als Ergänzung nun eine Hörprobe aus Martinus Zyklus von 5 Miniaturen für Klavier, Violine und Cello namens Bergeret. Das Werk entstand während Martinus Aufenthalt in Paris im Jahr 1939. Es spielt das Smetana-Trio.

Und das war unser heutiger Musikcheck. Heute mit dem Smetana Trio und der Musik von Bohuslav Martinů. Am Mikrofon war Markéta Kachlíková. Ab Montag begleitet Sie Radio Prag International wieder mit aktuellen Berichten aus und über Tschechien. 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
1: Hallo und herzlich willkommen zur Sonntagssendung von Radio Prag International. Am Mikrofon begleitet Sie Margeta Kachlíková. In der tschechischen Hauptstadt ist das Festival Prager Frühling in vollem Gange und das spiegelt sich auch in unserem Musikcheck wider. Am vergangenen Sonntag haben wir mit »Mein Vaterland« von Bedřich Smetana das wohl bekannteste symphonische Werk der tschechischen Musik gespielt. Heute wollen wir Ihnen die Kammermusik eines hervorragenden tschechischen Komponisten des 20. Jahrhunderts, Bohuslav Martinů, vorstellen. Das Smetana-Trio zählt zu den bedeutendsten und traditionsreichsten tschechischen Kammermusikensembles. Es wurde vor mehr als 90 Jahren, 1934, vom Pianisten Josef Balenče gegründet. Heute besteht es aus den drei herausragenden Musikern Jitka Čechová, Klavier, Markéta Janoušková, Violine und Jan Balenček, Cello. Das Repertoire des Trios umfasst ein breites Spektrum an Kompositionen, von der tschechischen Klassik bis zur Musik des 20. und 21. Jahrhunderts. In diesem Jahr kehrte das Ensemble nach 8 Jahren zum Prager Frühling zurück. Im Agneskloster führte es am Samstagabend 4 Musikstücke aus seinem Repertoire auf, darunter auch Bohuslav Martinus Klaviertrio Nummer 2. Das Trio spielte vor 10 Jahren alle Klaviertrios dieses Komponisten ein und erhielt dafür 2017 seinen 2. BBC Music Magazine Award. Im Folgenden hören Sie das Klaviertrio Nummer 2, das Martinů Anfang der 1950er Jahre in New York komponierte.

Soweit das Klaviertrio Nummer 2 von Bohuslav Martinů. Das Smetana-Trio spielte es neben den Werken von Haydn, Schostakowitsch und Mendelssohn Bartholdy beim diesjährigen Festival Prager Frühling. Und als Ergänzung nun eine Hörprobe aus Martinus Zyklus von 5 Miniaturen für Klavier, Violine und Cello namens Bergeret. Das Werk entstand während Martinus Aufenthalt in Paris im Jahr 1939. Es spielt das Smetana-Trio.

Und das war unser heutiger Musikcheck. Heute mit dem Smetana Trio und der Musik von Bohuslav Martinů. Am Mikrofon war Markéta Kachlíková. Ab Montag begleitet Sie Radio Prag International wieder mit aktuellen Berichten aus und über Tschechien. 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
1: Dobrý den, herzlich willkommen zur heutigen Sendung. Am Mikrofon begrüße ich Martina Schneiberkova. Wir haben für Sie die folgenden Themen vorbereitet. Regierend Babiš hat inzwischen mehr Bevollmächtigte als Minister. Die tschechische Fluggesellschaft Smartwings plant im Sommer mehrere Verbindungen auszudünnen. Und in der Senderei Kapitel aus der tschechischen Geschichte machen wir Sie mit dem Schicksal der jüdischen Bevölkerung in der bayerischen Stadt Strážnice bekannt. Bleiben Sie dran, zuerst das Neueste aus Tschechien mit Markéta Kachlíková.
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2: Die Eltern von Kindern, die ab Januar 2027 geboren werden, könnten eine höhere Elternbeihilfe erhalten. Die tschechische Regierung hat am Montag einen entsprechenden Änderungsentwurf zum Gesetz über Sozialleistungen gebilligt. Demzufolge soll die staatliche Gesamtleistung von 350.000 Kronen auf 400.000 Kronen pro Kind erhöht werden. Nach Angaben des Arbeitsministeriums würden für die zusätzlichen Mittel im nächsten Jahr über 230 Millionen Kronen benötigt und ab 2030 etwa 3,6 Milliarden Kronen pro Jahr. Die Vorlage wird demnächst vom Abgeordnetenhaus erörtert. Die Staatsanwaltschaft in Prag hat am Montag eine Erhöhung der Haftstrafe für den Ex-Politiker Dominik Feri wegen einer weiteren Vergewaltigung um ein Jahr beantragt. Feri verbüßt derzeit eine Haftstrafe wegen der Vergewaltigung von zwei weiteren Frauen. Der 29-Jährige wies die Anklage zurück. Der ehemalige Politiker der Partei Top 09 war in den Jahren 2017 bis 2021 Abgeordneter. Im November 2023 wurde er zu 3 Jahren Gefängnis verurteilt. Der aktuelle Fall geht auf das Jahr 2015 zurück und betrifft ein damals 17-jähriges Mädchen. 13 Verdächtige, darunter Karviná-Mittelfeldspieler Samuel Šigut, haben ihre Beteiligung an einem Korruptionsskandal im tschechischen Fußball gestanden. Darüber berichtet am Montag der tschechische Rundfunk unter Berufung auf Polizeiakten. Der Fall umfasst mutmaßliche Spielmanipulationen, Bestechung und Wettbetrug. Die Polizei leitete im März Ermittlungen gegen 32 Personen ein. Der mährisch-schlesische Teil der Affäre betrifft 18 Personen. Die Verschuldung der Einwohner Tschechiens im ersten Quartal 2026 ist im Vergleich zum Vorjahr um 14% angestiegen. Die Gesamtschulden beliefen sich auf 4,22 Billionen Kronen, das sind etwa 173 Milliarden Euro. Dies geht aus Daten des Czech Credit Bureau hervor. Unter anderem stiegen die langfristigen Schulden, zu denen Hypotheken und Bauspardarlehen gehören, und zwar um 15%. Aber auch der Umfang der Verbraucherkredite wuchs an, er legte um 12% zu. Rund 3000 Menschen haben sich am Sonntagnachmittag in Brünn versammelt, um ihre Unterstützung für den tschechischen Rundfunk und das tschechische Fernsehen zu bekunden. Ähnliche Demonstrationen fanden auch in anderen Kreisstädten Tschechiens statt. Die Kundgebungen wurden vom Verein 1 Million Augenblicke für Demokratie organisiert. Gefordert wird die Rücknahme des Gesetzentwurfs, der unter anderem die Finanzierung des Fernsehens und des Rundfunks von Gebühren auf den Staatshaushalt umstellt. In Prag beginnt an diesem Montag das 12. Architekturfestival Open House. In seinem Rahmen werden am kommenden Wochenende über 100 Gebäude und Räumlichkeiten in der Hauptstadt kostenlos für die Öffentlichkeit zugänglich. Eines der zentralen Themen dieses Jahres ist das Verhältnis zwischen der Architekturpflege und der Stadtentwicklung. Für manche Veranstaltungen ist eine Eintrittskarte bzw. eine Voranmeldung erforderlich. Die Buchmesse und das Literaturfestival Svět knihy, das am Montag in Prag zu Ende gegangen ist, hat rund 65.000 Besucher verzeichnet. Damit wurde die Besucherzahl des Vorjahres um rund 2.000 übertroffen, wie Festivalsprecherin Jana Chalupová der Presseagentur ČTK mitteilte. Die 31. Ausgabe der Svět knihy bot insgesamt 65 Veranstaltungen mit über 800 Beteiligten sowie 8 Ausstellungen. Zum Schluss das Wetter. Am Dienstag ist es in Tschechien leicht bis stärker bewölkt. Tagsüber gibt es örtlich Schauer und vereinzelt Gewitter. Die Tageshöchsttemperaturen steigen auf 17 bis 22 Grad.
1: Danke, Margareta, für die Nachrichten. Regierung Babiš hat zum Beispiel einen Bevollmächtigten für die Kooperation in Grenzgewässern oder etwa für künstliche Intelligenz und seit neuestem auch einen für die Erfüllung der Verpflichtungen der Tschechischen Republik gegenüber dem Nordatlantikpakt. Insgesamt 17 Regierungsbevollmächtigte sind es und damit mehr als Minister. Was sind die Gründe dafür? Mehr dazu von Till Janser.
3: Dneska na vládě jsme schválili pozici nového zmocněnce pro plnění závazku vůči NATO, kterým se stal pan Jakub Landovský, náš bývalý zaměstnanec.
4: Vor einer Woche wurde Jakub Landovský zum Beauftragten der tschechischen Regierung für die NATO-Verpflichtungen Tschechiens ernannt. Er soll dafür sorgen, dass das Land seine Verteidigungsausgaben auf 2% des Bruttoinlandsprodukts anhebt und bis 2035 das Ziel von 3,5% des BIP erreicht.
5: Als Regierungsbeauftragter habe ich die Möglichkeit, mit unterschiedlichen Ministerien zu sprechen und mit zentralen Behörden wie etwa der staatlichen Materialverwaltung oder dem Amt für Cybersicherheit. Dabei soll ich Ausgaben für die Verteidigung identifizieren, in ihrem Sinn argumentieren und sie durch die gesamte Staatsverwaltung hindurch katalogisieren. Ich werde aber wie bisher beim Verteidigungsministerium arbeiten, deswegen entsteht kein neuer Posten und kein neues Büro.
6: Budu zkrátka stále ve státní službě na Ministerstvu obrany České republiky.
4: So beschrieb Landovský seine Aufgaben in den Inlandssendungen des tschechischen Rundfunks. Der frühere Botschafter Tschechiens bei der NATO ist nun bereits der 17. Regierungsbevollmächtigte, wobei eine dieser Funktionen derzeit nicht besetzt ist. Aber auch so gibt es ihrer nun mehr als Minister im Kabinett von Premier Andrej Babiš. Dessen Vize Karel Havlicek erläutert die Idee dahinter, dass diese nämlich meist Aufgaben koordinieren sollen, die bei mehreren Ministerien angesiedelt seien.
5: Für einen Minister selbst ist die Aufgabe schwieriger, dies auch bei anderen Ressorts zu erledigen. Deswegen setzt der Premier für Schlüsselbereiche der Politik solche Bevollmächtigten ein, die meist auch ihm direkt verantwortlich sind.
4: Ein Sonderfall ist der des Ehrenvorsitzenden der Motoriste Sobje, Filip Turek. Erst wollte die Autofahrerpartei ihn zum Außenminister, dann zum Umweltminister machen. Doch Staatspräsident Petr Pavel stellte sich gegen eine Ernennung von Turek zum Minister, indem er vor allem auf dessen kontroverse, weil rassistische, sexistische und homophobe Social-Media-Beiträge von früher verwies.

0: sind jedenfalls zumindest erstaunt über die vielen Regierungsbevollmächtigten. Oder sie kritisieren diese als Unwesen, wie etwa Mathieu Ondřej-Havel, der Vorsitzende der Partei Top 09.
1: Ich sage zwar nicht, dass jeder Regierungsbevollmächtigte nutzlos ist. Eine ganze Reihe von ihnen hat ihre Berechtigung. Aber diese Regierung hat ungewöhnlich viele von ihnen. Und ich denke, dass sie diese Posten etwas missbraucht. Der Bevollmächtigte für die NATO-Verpflichtungen ist wirklich ein überflüssiger Posten. Dafür gibt es den Verteidigungsminister.
0: Havel fragt sich auch, ob da nicht eine Art Parallelregierung entstehe. Auch der Chef der Bürgerdemokraten Martin Kupka konnte sich eine scharfe Bemerkung nicht verkneifen.
1: Wenn sich diese Regierung mit etwas keinen Rat mehr weiß, dann setzt sie sofort einen neuen Bevollmächtigten ein. Vielleicht erleben wir ja sogar, dass ein Bevollmächtigter für die Besetzung von Flügen der Vertreter von Regierung und Staat geschaffen wird.
0: Kupka spielte hier auf eine Auseinandersetzung zwischen dem Senatschef, der seiner Partei angehört, und dem Kabinett Babiš über einen Flug nach Taiwan an. Tatsächlich hatte auch die vorangegangene Regierung zahlreiche solche Sonderbeauftragten. Es waren gerade einmal 5 weniger als derzeit. Experten sagen, die Bevollmächtigten würden dort Sinn ergeben, wo ein Ministerium fehle. Der Politologe Jiří Pehe nennt da zum Beispiel die Beauftragte für Menschenrechte, Tatjana Maller. Aber auch er merkt an.
1: In der aktuellen Regierung ist das bereits epidemisch, denn die Zahl der Bevollmächtigten ist sehr hoch. Außerdem haben diese Bevollmächtigten eine unklare Position. Aber in jenen Bereichen, auf die die Regierung einwirken will, ohne aber ein entsprechendes Ministerium zu haben, haben sich die Bevollmächtigten in der Vergangenheit durchaus bewährt.
0: Wie Pehe gegenüber dem tschechischen Rundfunk weiter ausführte, bestehe aber ein gewisses Muster bei der Ernennung von Regierungsbevollmächtigten. Sie würden vor allem jenen Ministern der beiden Juniorpartner in der Koalition in den Rücken geschoben, die Premier Babiš als schwach erachte.
2: Till Ernster war das mit einem Bericht über die ungewöhnlich hohe Zahl von Regierungsbevollmächtigten, die Kabinett Babiš hat. Die hohen Kerosinpreise machen den Fluggesellschaften in Europa derzeit weiter zu schaffen. Die größte tschechische Airline Smartwings hat nun angekündigt, im Sommer mehrere Verbindungen auszudünnen und Linien vorerst auch ganz einzustellen. Ferdinand Hauser berichtet.
1: Trotz der anstehenden Urlaubssaison stellt die tschechische Airline Smartwings mehrere Verbindungen für den Sommer ein. Von 1. Juni bis 31. August werden die Direktflüge von Prag nach Toulouse, Bukarest und Brüssel komplett gestrichen. Mehrere Ziele werden zudem weniger häufig angesteuert. Betroffen sind mit Valencia, Madrid, Mallorca und Malaga vor allem klassische Urlaubsdestinationen in Spanien. Aber auch auf die portugiesische Insel Madeira gelangt man in der Hochsaison weniger häufig, ebenso wie nach Paris. Bei den tschechischen Reisebüros kommt deswegen vorerst aber keine Panik auf. Kateřina Chalopková ist die Geschäftsführerin des Verbandes tschechischer Reisebüros und Reiseagenturen. In den Inlandssendungen des tschechischen Rundfunks sagte sie:
3: Für die Anbieter ist das nichts Ungewöhnliches. Die Kunden werden nun mit einer anderen Verbindung befördert oder man bietet ihnen einen Alternativtermin an. Die betroffenen Ziele werden standardmäßig von vielen Airlines angeflogen. Die Kunden können also leicht auf einen anderen Flug ausweichen.
1: Einer Smartwings-Sprecherin zufolge ist die Reduzierung der Flüge ein normales Vorgehen, mit dem man auf die geringe Auslastung der Verbindungen reagiere. Reisende, die bereits gebucht hätten, würden ihr Geld zurückerhalten oder könnten kostenlos umbuchen. Die Frage des tschechischen Rundfunks, ob auch die steigenden Kerosinpreise hinter der Ausdünnung des Flugplanes steckten, blieb jedoch unbeantwortet. Die Kosten für das Flugbenzin waren zuletzt wegen des kriegerischen Konflikts im Nahen Osten gestiegen. Wie die BBC berichtete, kündigten deshalb bereits Air France, KLM, Air Canada und Skandinavien Airlines an, ihre Verbindungen im Sommer zu reduzieren. Außerdem gab die deutsche Lufthansa bekannt, bis Oktober 20.000 Kurzstreckenflüge zu streichen. Laut Alan Naumann, Luftfahrtexperte beim Consulting-Unternehmen Deloitte, sind die Kerosinpreise seit Beginn des Iran-Krieges um 65%

0: Prozent gestiegen und liegen derzeit auf dem Niveau vom Beginn des russischen Angriffskrieges gegen die Ukraine. Da viele Airlines große Treibstoffreserven hätten, würden die Fluggäste von den Kostensteigerungen häufig nichts mitbekommen, meint Naumann. Wenn das Kerosin jedoch nicht billiger werde, dürfte sich das ändern.
1: Dann würden die Betriebskosten weiter steigen. In der Praxis würde dies höchstwahrscheinlich höhere Ticketpreise bedeuten. Zudem würden die Gesellschaften weniger rentable Flüge weiter einschränken und ihre Kapazitäten vorsichtiger planen.
0: Wegen der hohen Kosten hat Smartwings bereits den Treibstoffzuschlag bei seinen Tickets erhöht. Um wie viel der Anteil konkret angehoben wurde, wurde aber nicht bekannt. Smartwings ist mit fast 50 Maschinen die größte tschechische Airline. Jährlich befördert man über 6 Millionen Passagiere. Im Dezember vergangenen Jahres wurde die Fluggesellschaft vom türkischen Mitbewerber Pegasus aufgekauft.
2: Ferdinand Hauser war das mit einem Bericht über die Pläne der tschechischen Fluggesellschaft Smartwings, im Sommer mehrere Verbindungen auszudünnen. 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In der Geschichte des Königreichs Böhmen spielte seit eh und je das Phänomen ethnischer, religiöser, sprachlicher sowie kultureller Unterschiede in der Bevölkerung eine bedeutende Rolle. Dazu gehört auch das Schicksal der Juden. Während im böhmischen Landesteil die jüdische Bevölkerung vor allem in den Ballungsgebieten lebte, war sie in mehreren auf viele Städte und kleinere Ortschaften verteilt. Jitka Mladková berichtet im Folgenden über die Geschichte der jüdischen Gemeinde im südmährischen Strážnice. Sie hören eine Wiederholung vom Oktober 2016.
3: Kapitel aus der tschechischen Geschichte. Schon für das 13. Jahrhundert lassen sich jüdische Gemeinden in den vier wichtigsten königlichen Städten in Mähren belegen, in Olomouc, Brno, Jihlava und Znojmo. Über ihre Herkunft gibt es nur vage Vermutungen. Bekannt ist aber, dass nach 1421 zum Beispiel ein Großteil der aus Wien und Niederösterreich vertriebenen Juden nach Südmähren ging. Abstrafungen und Ausweisungen jüdischer Gemeinschaften wegen, wie es oft hieß, gotteslästerlicher Handlungen, gab es jedoch auch in Mähren. Als Vorreiter gilt in diesem Zusammenhang Iglau. 1426 befahl der mährische Markgraf Albrecht, alle dort seit 80 Jahren ansässigen Juden aus der Stadt zu vertreiben. Dies geschah wegen ihrem angeblichen Einverständnis mit dem radikalen hussitischen Flügel der Taboriten. Die Häuser der Juden wurden dann unter den christlichen Einwohnern verteilt und die ausstehenden Schuldforderungen gestrichen. Viele der jüdischen Familien aus Iglau zogen in die benachbarten Ortschaften. Später ließ Albrechts Sohn Ladislaus Postumus die Juden auch aus Brünn, Olmütz, Znojmo und weiteren Orten vertreiben. Nach 1454 fanden viele von ihnen ihr Domizil auf den Besitzungen südmährischer Adeliger. Wie das in Strašnice Strašnitz war, ist aber nicht ganz klar. In jedem Fall werden die Juden dort erstmals im Jahr 1490 erwähnt. Jiří Pajer ist Historiker und Ethnologe.
1: Strážnice war damals eine relativ große Stadt von strategischer Bedeutung. Sie lag an der mährisch-ungarischen Grenze. Handfeste Belege über die Juden in Strážnice lassen sich in den Grundbüchern aus dem 16. Jahrhundert finden. Die jüdische Gemeinde war anfangs in der Altstadt angesiedelt, wo manche einen christlichen Nachbarn hatten. In der Nähe befanden sich auch die aus Holz gebaute älteste Synagoge und der Friedhof. Die Zahl der Juden wuchs kontinuierlich. In der zweiten Hälfte des 18. Jahrhunderts stellten sie bereits ein Zehntel der insgesamt 5000 Stadtbewohner.
4: Mhm.
3: Für damalige Verhältnisse war dies relativ viel. Die ursprünglich königliche Stadt Strażnice kam mit Beginn des 14. Jahrhunderts in den Besitz von einflussreichen mährischen Adelsfamilien. Es waren zunächst die Herren von Krabarn und später die Żarotins. Sie wollten ihre eigene wirtschaftliche Lage verbessern und die gut betuchten Juden sollten den oft verschuldeten Herren dabei helfen. Die meisten restlichen Untertanen waren Landwirte, weswegen Strażnice seinerzeit auch als Bauernstadt bezeichnet wurde. In welchen Bereichen waren also die Juden tätig?
1: Der Großteil betätigte sich im Handel. Sie waren vor allem Geschäftsbesitzer und Finanziers, einschließlich dem Geldverleih, wie dies auch anderswo der Fall war. Die historischen Quellen berichten, dass sich die Obrigkeit von Strażnice über regelmäßige Anleihen reicher Juden freuen konnte. Diese wiederum erhielten als Belohnung bestimmte Vorteile. Anfangs waren nur die wenigsten Juden Handwerker oder Weinbauer. Selbst wenn sie Grundstücke oder Güter besaßen, wurden die Arbeiten dort oft von christlichen Mägden und Knechten verrichtet. Es bestanden also nicht die ansonsten häufigen Feindseligkeiten beider Konfessionen. Die Stadtbewohner lebten im Grunde genommen friedlich miteinander.
3: Dabei blieb es auch, als die jüdische Gemeinde an den Strand umzog, in eine etwas kompaktere Siedlung. In der zweiten Hälfte des 16. Jahrhunderts bewohnten ihre Angehörigen insgesamt 43 Häuser. Zudem wurde eine neue Synagoge errichtet, die erneut aus Holz war. Die Häuser in der Altstadt und die ursprüngliche Betstätte waren während der Hussitenkriege abgebrannt. Mitte des 17. Jahrhunderts bekam die Gemeinde von Graf Magni, dem neuen italienischen Stadtbesitzer, ein Grundstück für einen neuen Friedhof geschenkt. Dorthin wurden auch die Gebeine der Vorfahren und deren Grabsteine gebracht. Die ältesten lesbaren Inschriften stammen aus dem Jahr 1648. Jiří Bayer.
1: Auf dem Friedhofsgelände befinden sich rund 1200 Grabsteine. Schätzungsweise fanden hier rund 3000 jüdische Mitbürger ihre letzte Ruhestätte. Zum Teil sind sie übereinander begraben. Dicht an der östlichen Mauer der Synagoge liegen die Gräber der Rabbiner und ihrer Familienangehörigen. Im oberen Teil des Friedhofs sind die prominenten Juden begraben. Vor allem Unternehmer, Ärzte und Rechtsanwälte, die vor Ende des 19. Jahrhunderts in der Stadt lebten. In einem anderen Teil des Friedhofs wurden Juden aus umliegenden Ortschaften bestattet. Separat wurden die Kindergräber angelegt. Es handelt sich um die typische Gliederung eines jüdischen Friedhofs entsprechend der gesellschaftlichen Hierarchie in der Gemeinde.
3: Auf den Grabsteinen der obersten Würdenträger sind jeweils zwei segnende Hände mit gespreizten Fingern abgebildet. Dies symbolisiert die Zugehörigkeit zum Priesterstand. Die Abbildung einer Kanne hingegen gilt als Symbol der Leviten. Nur sie durften als Nachfahren ihres Stammvaters Levi die Hände des Priesters waschen, bevor er seinen Segen erteilte. Die hölzerne Synagoge wurde wesentlich später durch das heutige Steingebäude ersetzt.
1: Die neue Synagoge entstand 1804 zunächst im klassizistischen Baustil. 1870 folgte der neuromanische Umbau. Die Synagoge ist von drei Seiten vom Friedhof umgeben, was hierzulande absolut ungewöhnlich war. Ähnliches gibt es nur noch bei der Klausensynagoge in Prag. Die jüdischen Friedhöfe wurden ansonsten außerhalb der Synagogen angelegt. Der genaue Grund dafür ist nicht bekannt. Auf dem kleinen Platz vor dem Gebäude wurden das Jahr hindurch auch verschiedene Feste gefeiert. Im Oktober zum Beispiel war es traditionell das sogenannte Sukkot, das Laubhüttenfest.
3: Zum Areal der Synagoge gehörten auch das Haus des Totengräbers sowie das Haus mit der Mikwe, dem rituellen Tauchbad der Juden. Die Mikwe ist als einzige hierzulande noch erhalten. Sie ist eine unterirdische Quelle. Heutzutage befindet sie sich im Kellerraum des jüngst restaurierten Privathauses, in dem der Stadtkenner Jerzy Payer wohnt. Das Mikwe-Quellwasser wurde einst für rituelle Waschungen verwendet. Von einem früheren jüdischen Spital lassen sich auf dem Gelände hingegen keine Spuren mehr finden. Strażnice war früher auch ein wichtiges geistiges und kulturelles Zentrum der Region. Über die älteste jüdische Schule ist allerdings nur wenig bekannt.
1: Schriftstücke der Stadt aus dem 16. Jahrhundert weisen aber auf den Schulunterricht für jüdische Kinder hin. Höchstwahrscheinlich fand er in der Synagoge statt. Belege für eine jüngere Schule, die aus dem 19. Jahrhundert stammen, nennen Deutsch und Hebräisch als Unterrichtssprachen. Später war es wahrscheinlich nur noch das Deutsche. Davon zeugt, dass die Grabsteine der verstorbenen Juden ab einer bestimmten Zeit nicht mehr auf Hebräisch, sondern nur auf Deutsch beschriftet wurden. Erst während der ersten tschechoslowakischen Republik kommt auch das Tschechische zum Vorschein.
3: Und wie war es um die Kommunikation der Stadtbewohner in Tschechisch und Deutsch bestellt?
1: Die tschechischsprachige Bevölkerung bildete in Strażnice immer die Mehrheit. Deutschsprachig waren nur die Juden und die Beamten des Grafen. Beide Minderheiten konnten sich aber auch auf Tschechisch verständigen. Umgekehrt galt dies nicht. Die tschechische Bevölkerung war nicht zweisprachig.
3: Nach der Aufhebung der Leibeigenschaft im Jahr 1781 und insbesondere durch die Lockerung der politischen Verhältnisse in der Donaumonarchie nach 1848 erlangte die multiethnische und multikonfessionelle Bevölkerung, einschließlich der Juden, nie dagewesene Freiheiten. Das umschloss sowohl die Freizügigkeit, aber auch die Möglichkeiten gewisser Verwaltungsautonomie. In Strażnice bestanden dann zwei Verwaltungen und ihre Bürgermeister nebeneinander, die tschechische und die deutsch-jüdische. Die jüdische Gemeinde begann aber langsam zu schrumpfen. Besonders die Jüngeren verließen die Stadt, um eine Arbeit in Wien oder im nahegelegenen Uherské Hradiště zu finden. Von 1900 bis 1920 sank ihre Zahl von rund 400 auf 250. Der Trend hielt auch in der Folge an, obwohl die Gemeinde eine Zeit großen Wohlstand erlebte. 1940 lebten insgesamt 157 Juden in Strażnice. Die deutschen Besatzer deportierten sie im Januar 1943 ins Konzentrationslager Theresienstadt und später meist nach Auschwitz. Nur 13 von ihnen überlebten den Holocaust und kehrten nach dem Krieg zurück in ihre Heimatstadt. Die anderen sind in den KZs und Vernichtungslagern ermordet worden.
2: Jitka Marko hat über die Geschichte der jüdischen Bevölkerung im mährischen Strażnice berichtet. Sie hörten eine Wiederholung vom Oktober 2016. Und damit sind wir fast am Ende der heutigen Sendung angelangt. Besuchen Sie uns auch auf Facebook. Für Ihre Aufmerksamkeit bedankt sich Martina Schneiberg-Gowa. 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
1: Dobrý den, herzlich willkommen zur heutigen Sendung. Am Mikrofon begrüße ich Martina Schneiberkova. Wir haben für Sie die folgenden Themen vorbereitet. Regierend Babiš hat inzwischen mehr Bevollmächtigte als Minister. Die tschechische Fluggesellschaft Smartwings plant im Sommer mehrere Verbindungen auszudünnen. Und in der Senderei Kapitel aus der tschechischen Geschichte machen wir Sie mit dem Schicksal der jüdischen Bevölkerung in der bayerischen Stadt Strážnice bekannt. Bleiben Sie dran, zuerst das Neueste aus Tschechien mit Markéta Kachlíková.
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2: Die Eltern von Kindern, die ab Januar 2027 geboren werden, könnten eine höhere Elternbeihilfe erhalten. Die tschechische Regierung hat am Montag einen entsprechenden Änderungsentwurf zum Gesetz über Sozialleistungen gebilligt. Demzufolge soll die staatliche Gesamtleistung von 350.000 Kronen auf 400.000 Kronen pro Kind erhöht werden. Nach Angaben des Arbeitsministeriums würden für die zusätzlichen Mittel im nächsten Jahr über 230 Millionen Kronen benötigt und ab 2030 etwa 3,6 Milliarden Kronen pro Jahr. Die Vorlage wird demnächst vom Abgeordnetenhaus erörtert. Die Staatsanwaltschaft in Prag hat am Montag eine Erhöhung der Haftstrafe für den Ex-Politiker Dominik Feri wegen einer weiteren Vergewaltigung um ein Jahr beantragt. Feri verbüßt derzeit eine Haftstrafe wegen der Vergewaltigung von zwei weiteren Frauen. Der 29-Jährige wies die Anklage zurück. Der ehemalige Politiker der Partei Top 09 war in den Jahren 2017 bis 2021 Abgeordneter. Im November 2023 wurde er zu 3 Jahren Gefängnis verurteilt. Der aktuelle Fall geht auf das Jahr 2015 zurück und betrifft ein damals 17-jähriges Mädchen. 13 Verdächtige, darunter Karviná-Mittelfeldspieler Samuel Šigut, haben ihre Beteiligung an einem Korruptionsskandal im tschechischen Fußball gestanden. Darüber berichtet am Montag der tschechische Rundfunk unter Berufung auf Polizeiakten. Der Fall umfasst mutmaßliche Spielmanipulationen, Bestechung und Wettbetrug. Die Polizei leitete im März Ermittlungen gegen 32 Personen ein. Der mährisch-schlesische Teil der Affäre betrifft 18 Personen. Die Verschuldung der Einwohner Tschechiens im ersten Quartal 2026 ist im Vergleich zum Vorjahr um 14% angestiegen. Die Gesamtschulden beliefen sich auf 4,22 Billionen Kronen. Das sind etwa 173 Milliarden Euro. Dies geht aus Daten des Czech Credit Bureau hervor. Unter anderem stiegen die langfristigen Schulden, zu denen Hypotheken und Bauspardarlehen gehören, und zwar um 15%. Aber auch der Umfang der Verbraucherkredite wuchs an, er legte um 12% zu. Rund 3000 Menschen haben sich am Sonntagnachmittag in Brünn versammelt, um ihre Unterstützung für den tschechischen Rundfunk und das tschechische Fernsehen zu bekunden. Ähnliche Demonstrationen fanden auch in anderen Kreisstädten Tschechiens statt. Die Kundgebungen wurden vom Verein 1 Million Augenblicke für Demokratie organisiert. Gefordert wird die Rücknahme des Gesetzentwurfs, der unter anderem die Finanzierung des Fernsehens und des Rundfunks von Gebühren auf den Staatshaushalt umstellt. In Prag beginnt an diesem Montag das 12. Architekturfestival Open House. In seinem Rahmen werden am kommenden Wochenende über 100 Gebäude und Räumlichkeiten in der Hauptstadt kostenlos für die Öffentlichkeit zugänglich. Eines der zentralen Themen dieses Jahres ist das Verhältnis zwischen der Architekturpflege und der Stadtentwicklung. Für manche Veranstaltungen ist eine Eintrittskarte bzw. eine Voranmeldung erforderlich. Die Buchmesse und das Literaturfestival Svetknihy, das am Montag in Prag zu Ende gegangen ist, hat rund 65.000 Besucher verzeichnet. Damit wurde die Besucherzahl des Vorjahres um rund 2.000 übertroffen, wie Festivalsprecherin Jana Chalupová der Presseagentur ČTK mitteilte. Die 31. Ausgabe der Svetknihy bot insgesamt 65 Veranstaltungen mit über 800 Beteiligten sowie 8 Ausstellungen. Zum Schluss das Wetter. Am Dienstag ist es in Tschechien leicht bis stärker bewölkt. Tagsüber gibt es örtlich Schauer und vereinzelt Gewitter. Die Tageshöchsttemperaturen steigen auf 17 bis 22 Grad.
1: Danke, Margareta, für die Nachrichten. Regierung Babiš hat zum Beispiel einen Bevollmächtigten für die Kooperation in Grenzgewässern oder etwa für künstliche Intelligenz und seit neuestem auch einen für die Erfüllung der Verpflichtungen der Tschechischen Republik gegenüber dem Nordatlantikpakt. Insgesamt 17 Regierungsbevollmächtigte sind es und damit mehr als Minister. Was sind die Gründe dafür? Mehr dazu von Till Janser.
3: Dneska na vládě jsme schválili pozici nového zmocněnce pro plnění závazku vůči NATO, kterým se stal pan Jakub Landovský, náš bývalý zaměstnanec.
4: Vor einer Woche wurde Jakub Landovský zum Beauftragten der tschechischen Regierung für die NATO-Verpflichtungen Tschechiens ernannt. Er soll dafür sorgen, dass das Land seine Verteidigungsausgaben auf 2% des Bruttoinlandsprodukts anhebt und bis 2035 das Ziel von 3,5% des BIP erreicht.
5: Als Regierungsbeauftragter habe ich die Möglichkeit, mit unterschiedlichen Ministerien zu sprechen und mit zentralen Behörden, wie etwa der staatlichen Materialverwaltung oder dem Amt für Cybersicherheit. Dabei soll ich Ausgaben für die Verteidigung identifizieren, in ihrem Sinn argumentieren und sie durch die gesamte Staatsverwaltung hindurch katalogisieren. Ich werde aber wie bisher beim Verteidigungsministerium arbeiten, deswegen entsteht kein neuer Posten und kein neues Büro.
6: Budu zkrátka stále ve státní službě na Ministerstvu obrany České republiky.
4: So beschrieb Landovský seine Aufgaben in den Inlandssendungen des tschechischen Rundfunks. Der frühere Botschafter Tschechiens bei der NATO ist nun bereits der 17. Regierungsbevollmächtigte, wobei eine dieser Funktionen derzeit nicht besetzt ist. Aber auch so gibt es ihrer nun mehr als Minister im Kabinett von Premier Andrej Babiš. Dessen Vize Karel Havlicek erläutert die Idee dahinter, dass diese nämlich meist Aufgaben koordinieren sollen, die bei mehreren Ministerien angesiedelt seien.
5: Für einen Minister selbst ist die Aufgabe schwieriger, dies auch bei anderen Ressorts zu erledigen. Deswegen setzt der Premier für Schlüsselbereiche der Politik solche Bevollmächtigten ein, die meist auch ihm direkt verantwortlich sind.
4: Ein Sonderfall ist der des Ehrenvorsitzenden der Motoriste Sobje, Filip Turek. Erst wollte die Autofahrerpartei ihn zum Außenminister, dann zum Umweltminister machen. Doch Staatspräsident Petr Pavel stellte sich gegen eine Ernennung von Turek zum Minister, indem er vor allem auf dessen kontroverse, weil rassistische, sexistische und homophobe Social-Media-Beiträge von früher verwies. Bevor dies zur Belastung der Regierungskoalition werden konnte, stimmte Babiš dem Vorschlag der Motoriste Sobje zu, Turek zum Regierungsbeauftragten für die Klimapolitik und den Green Deal zu machen. Oder, wie der Premier selbst sagte,
3: Kauza Turek, ano, ja už to chci mít.
5: Die Kausa Turek will ich endlich vom Hals haben. Jetzt ist er Regierungsbevollmächtigter und soll sich darauf vorbereiten, dass wir in der EU weitere Mitgliedstaaten davon überzeugen wollen, wie Europa gerettet werden kann.
4: Politiker der Opposition sind jedenfalls zumindest erstaunt über die vielen Regierungsbevollmächtigten. Oder sie kritisieren diese als Unwesen, wie etwa Matěj Ondřej Havel, der Vorsitzende der Partei Top 09.
5: Ich sage zwar nicht, dass jeder Regierungsbevollmächtigte nutzlos ist. Eine ganze Reihe von ihnen hat ihre Berechtigung. Aber diese Regierung hat ungewöhnlich viele von ihnen. Und ich denke, dass sie diese Posten etwas missbraucht. Der Bevollmächtigte für die NATO-Verpflichtungen ist wirklich ein überflüssiger Posten. Dafür gibt es den Verteidigungsminister.
4: Havel fragt sich,

0: seiner Partei angehört und im Kabinett Babiš über einen Flug nach Taiwan an. Tatsächlich hatte auch die vorangegangene Regierung zahlreiche solche Sonderbeauftragten. Es waren gerade einmal 5 weniger als derzeit. Experten sagen, die Bevollmächtigten würden dort Sinn ergeben, wo ein Ministerium fehle. Der Politologe Jiří Pehe nennt da zum Beispiel die Beauftragte für Menschenrechte, Tatjana Maller. Aber auch er merkt an.
1: In der aktuellen Regierung ist das bereits epidemisch, denn die Zahl der Bevollmächtigten ist sehr hoch. Außerdem haben diese Bevollmächtigten eine unklare Position. Aber in jenen Bereichen, auf die die Regierung einwirken will, ohne aber ein entsprechendes Ministerium zu haben, haben sich die Bevollmächtigten in der Vergangenheit durchaus bewährt.
0: Wie Pehe gegenüber dem tschechischen Rundfunk weiter ausführte, bestehe aber ein gewisses Muster bei der Ernennung von Regierungsbevollmächtigten. Sie würden vor allem jenen Ministern der beiden Juniorpartner in der Koalition in den Rücken geschoben, die Premier Babiš als schwach erachte.
2: Till Ernster war das mit einem Bericht über die ungewöhnlich hohe Zahl von Regierungsbevollmächtigten, die Kabinett Babiš hat. Die hohen Kerosinpreise machen den Fluggesellschaften in Europa derzeit weiter zu schaffen. Die größte tschechische Airline Smartwings hat nun angekündigt, im Sommer mehrere Verbindungen auszudünnen und Linien vorerst auch ganz einzustellen. Ferdinand Hauser berichtet.
1: Trotz der anstehenden Urlaubssaison stellt die tschechische Airline Smartwings mehrere Verbindungen für den Sommer ein. Von 1. Juni bis 31. August werden die Direktflüge von Prag nach Toulouse, Bukarest und Brüssel komplett gestrichen. Mehrere Ziele werden zudem weniger häufig angesteuert. Betroffen sind mit Valencia, Madrid, Mallorca und Malaga vor allem klassische Urlaubsdestinationen in Spanien. Aber auch auf die portugiesische Insel Madeira gelangt man in der Hochsaison weniger häufig, ebenso wie nach Paris. Bei den tschechischen Reisebüros kommt deswegen vorerst aber keine Panik auf. Kateřina Chaloupková ist die Geschäftsführerin des Verbandes tschechischer Reisebüros und Reiseagenturen. In den Inlandssendungen des tschechischen Rundfunks sagte sie:
3: Für die Anbieter ist das nichts Ungewöhnliches. Die Kunden werden nun mit einer anderen Verbindung befördert oder man bietet ihnen einen Alternativtermin an. Die betroffenen Ziele werden standardmäßig von vielen Airlines angeflogen. Die Kunden können also leicht auf einen anderen Flug ausweichen.
1: Einer Smartwings-Sprecherin zufolge ist die Reduzierung der Flüge ein normales Vorgehen, mit dem man auf die geringe Auslastung der Verbindungen reagiere. Reisende, die bereits gebucht hätten, würden ihr Geld zurückerhalten oder könnten kostenlos umbuchen. Die Frage des tschechischen Rundfunks, ob auch die steigenden Kerosinpreise hinter der Ausdünnung des Flugplanes steckten, blieb jedoch unbeantwortet. Die Kosten für das Flugbenzin waren zuletzt wegen des kriegerischen Konflikts im Nahen Osten gestiegen. Wie die BBC berichtete, kündigten deshalb bereits Air France, KLM, Air Canada und Skandinavien Airlines an, ihre Verbindungen im Sommer zu reduzieren. Außerdem gab die deutsche Lufthansa bekannt, bis Oktober 20.000 Kurzstreckenflüge zu streichen. Laut Alan Naumann, Luftfahrtexperte beim Consulting-Unternehmen Deloitte, sind die Kerosinpreise seit Beginn des Iran-Krieges um 65% gestiegen und liegen derzeit auf dem Niveau vom Beginn des russischen Angriffskrieges gegen die Ukraine. Da viele Airlines große Treibstoffreserven hätten, würden die Fluggäste von den Kostensteigerungen häufig nichts mitbekommen, meint Naumann. Wenn das Kerosin jedoch nicht billiger werde, dürfte sich das ändern.
0: Dann würden die Betriebskosten weiter steigen. In der Praxis würde dies höchstwahrscheinlich höhere Ticketpreise bedeuten. Zudem würden die Gesellschaften weniger rentable Flüge weiter einschränken und ihre Kapazitäten vorsichtiger planen.
1: Wegen der hohen Kosten hat Smartwings bereits den Treibstoffzuschlag bei seinen Tickets erhöht. Um wie viel der Anteil konkret angehoben wurde, wurde aber nicht bekannt. Smartwings ist mit fast 50 Maschinen die größte tschechische Airline. Jährlich befördert man über 6 Millionen Passagiere. Im Dezember vergangenen Jahres wurde die Fluggesellschaft vom türkischen Mitbewerber Pegasus aufgekauft.
2: Ferdinand Hauser war das mit einem Bericht über die Pläne der tschechischen Fluggesellschaft Smartwings im Sommer.

0: mehrere Verbindungen auszudünnen. 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In der Geschichte des Königreichs Böhmen spielte seit eh und je das Phänomen ethnische, religiöse, sprachliche sowie kulturelle Unterschiede in der Bevölkerung eine bedeutende Rolle. Dazu gehört auch das Schicksal der Juden. Während im böhmischen Landesteil die jüdische Bevölkerung vor allem in den Ballungsgebieten lebte, war sie in mehreren auf viele Städte und kleinere Ortschaften verteilt. Jitka Mladková berichtet im Folgenden über die Geschichte der jüdischen Gemeinde im südmährischen Strážnice. Sie hören eine Wiederholung vom Oktober 2016.
1: Kapitel aus der tschechischen Geschichte. Schon für das 13. Jahrhundert lassen sich jüdische Gemeinden in den vier wichtigsten königlichen Städten in Mähren belegen, in Olomouc, Brno, Jihlava und Znojmo. Über ihre Herkunft gibt es nur vage Vermutungen. Bekannt ist aber, dass nach 1421 zum Beispiel ein Großteil der aus Wien und Niederösterreich vertriebenen Juden nach Südmähren ging. Abstrafungen und Ausweisungen jüdischer Gemeinschaften wegen, wie es oft hieß, gotteslästerlicher Handlungen, gab es jedoch auch in Mähren. Als Vorreiter gilt in diesem Zusammenhang Iglau. 1426 befahl der mährische Markgraf Albrecht, alle dort seit 80 Jahren ansässigen Juden aus der Stadt zu vertreiben. Dies geschah wegen ihrem angeblichen Einverständnis mit dem radikalen hussitischen Flügel der Taboriten. Die Häuser der Juden wurden dann unter den christlichen Einwohnern verteilt und die ausstehenden Schuldforderungen gestrichen. Viele der jüdischen Familien aus Iglau zogen in die benachbarten Ortschaften. Später ließ Albrechts Sohn Ladislaus Postumus die Juden auch aus Brünn, Olmütz, Znojmo und weiteren Orten vertreiben. Nach 1454 fanden viele von ihnen ihr Domizil auf den Besitzungen südmährischer Adeliger. Wie das in Strašnice Strašnitz war, ist aber nicht ganz klar. In jedem Fall werden die Juden dort erstmals im Jahr 1490 erwähnt. Jiří Pajer ist Historiker und Ethnologe.
2: První zmínky o výskytu Židů se objevují v 15. století.
3: Strážnice war damals eine relativ große Stadt von strategischer Bedeutung. Sie lag an der mährisch-ungarischen Grenze. Handfeste Belege über die Juden in Strážnice lassen sich in den Grundbüchern aus dem 16. Jahrhundert finden. Die jüdische Gemeinde war anfangs in der Altstadt angesiedelt, wo manche einen christlichen Nachbarn hatten. In der Nähe befanden sich auch die aus Holz gebaute älteste Synagoge und der Friedhof. Die Zahl der Juden wuchs kontinuierlich. In der zweiten Hälfte des 18. Jahrhunderts stellten sie bereits ein Zehntel der insgesamt 5000 Stadtbewohner.
1: Für damalige Verhältnisse war dies relativ viel. Die ursprünglich königliche Stadt Strašnice kam mit Beginn des 14. Jahrhunderts in den Besitz von einflussreichen mährischen Adelsfamilien. Es waren zunächst die Herren von Krabarn und später die Žarotíns. Sie wollten ihre eigene wirtschaftliche Lage verbessern. Und die gut betuchten Juden sollten den oft verschuldeten Herren dabei helfen. Die meisten restlichen Untertanen waren Landwirte, weswegen Strašnice seinerzeit auch als Bauernstadt bezeichnet wurde. In welchen Bereichen waren also die Juden tätig?
3: Der Großteil betätigte sich im Handel. Sie waren vor allem Geschäftsbesitzer und Finanziers, einschließlich dem Geldverleih, wie dies auch anderswo der Fall war. Die historischen Quellen berichten, dass sich die Obrigkeit von Strašnice über regelmäßige Anleihen reicher Juden freuen konnte. Diese wiederum erhielten als Belohnung bestimmte Vorteile. Anfangs waren nur die wenigsten Juden Handwerker oder Weinbauer. Selbst wenn sie Grundstücke oder Güter besaßen, wurden die Arbeiten dort oft von christlichen Mägden und Knechten verrichtet. Es bestanden also nicht die ansonsten häufigen Feindseligkeiten beider Konfessionen. Die Stadtbewohner lebten im Grunde genommen friedlich miteinander.
1: Dabei blieb es auch, als die jüdische Gemeinde an den Strand umzog, in eine etwas kompaktere Siedlung. In der zweiten Hälfte des 16. Jahrhunderts bewohnten ihre Angehörigen insgesamt 43 Häuser. Zudem wurde eine neue Synagoge errichtet, die erneut aus Holz war. Die Häuser in der Altstadt und die ursprüngliche Betstätte waren während der Hussitenkriege abgebrannt. Mitte des 17. Jahrhunderts bekam die Gemeinde von Graf Magni, dem neuen italienischen Stadtbesitzer, ein Grundstück für einen neuen Friedhof geschenkt. Dorthin wurden auch die Gebeine der Vorfahren und deren Grabsteine gebracht. Die ältesten lesbaren Inschriften stammen aus dem Jahr 1648. Jiří Bayer.
3: Auf dem Friedhofsgelände befinden sich rund 1200 Grabsteine. Schätzungsweise fanden hier rund 3000 jüdische Mitbürger ihre letzte Ruhestätte. Zum Teil sind sie übereinander begraben. Dicht an der östlichen Mauer der Synagoge liegen die Gräber der Rabbiner und ihrer Familienangehörigen. Im oberen Teil des Friedhofs sind die prominenten Juden begraben. Vor allem Unternehmer, Ärzte und Rechtsanwälte, die vor Ende des 19. Jahrhunderts in der Stadt lebten. In einem anderen Teil des Friedhofs wurden Juden aus umliegenden Ortschaften bestattet. Separat wurden die Kindergräber angelegt. Es handelt sich um die typische Gliederung eines jüdischen Friedhofs entsprechend der gesellschaftlichen Hierarchie in der Gemeinde.
1: Auf den Grabsteinen der obersten Würdenträger sind jeweils zwei segnende Hände mit gespreizten Fingern abgebildet. Dies symbolisiert die Zugehörigkeit zum Priesterstand. Die Abbildung einer Kanne hingegen gilt als Symbol der Leviten. Nur sie durften als Nachfahren ihres Stammvaters Levi die Hände des Priesters waschen, bevor er seinen Segen erteilte. Die hölzerne Synagoge wurde wesentlich später durch das heutige Steingebäude ersetzt.
3: Die neue Synagoge entstand 1804 zunächst im klassizistischen Baustil. 1870 folgte der neuromanische Umbau. Die Synagoge ist von drei Seiten vom Friedhof umgeben, was hierzulande absolut ungewöhnlich war. Ähnliches gibt es nur noch bei der Klausensynagoge in Prag. Die jüdischen Friedhöfe wurden ansonsten außerhalb der Synagogen angelegt. Der genaue Grund dafür ist nicht bekannt. Auf dem kleinen Platz vor dem Gebäude wurden das Jahr hindurch auch verschiedene Feste gefeiert. Im Oktober zum Beispiel war es traditionell das sogenannte Sukkot, das Laubhüttenfest.
1: Zum Areal der Synagoge gehörten auch das Haus des Totengräbers sowie das Haus mit der Mikwe, dem rituellen Tauchbad der Juden. Die Mikwe ist als einzige hierzulande noch erhalten. Sie ist eine unterirdische Quelle. Heutzutage befindet sie sich im Kellerraum des jüngst restaurierten Privathauses, in dem der Stadtkenner Jiří Bayer wohnt. Das Mikwe-Quellwasser wurde einst für rituelle Waschungen verwendet. Von einem früheren jüdischen Spital lassen sich auf dem Gelände hingegen keine Spuren mehr finden. Strażnice war früher auch ein wichtiges geistiges und kulturelles Zentrum der Region. Über die älteste jüdische Schule ist allerdings nur wenig bekannt.
3: Schriftstücke der Stadt aus dem 16. Jahrhundert weisen aber auf den Schulunterricht für jüdische Kinder hin. Höchstwahrscheinlich fand er in der Synagoge statt. Belege für eine jüngere Schule, die aus dem 19. Jahrhundert stammen, nennen Deutsch und Hebräisch als Unterrichtssprachen. Später war es wahrscheinlich nur noch das Deutsche. Davon zeugt, dass die Grabsteine der verstorbenen Juden ab einer bestimmten Zeit nicht mehr auf Hebräisch, sondern nur auf Deutsch beschriftet wurden. Erst während der ersten tschechoslowakischen Republik kommt auch das Tschechische zum Vorschein.
1: Und wie war es um die Kommunikation der Stadtbewohner in Tschechisch und Deutsch bestellt?
3: Die tschechischsprachige Bevölkerung bildete in Strašnice immer die Mehrheit. Deutschsprachig waren nur die Juden und die Beamten des Grafen. Beide Minderheiten konnten sich aber auch auf Tschechisch verständigen. Umgekehrt galt dies nicht. Die tschechische Bevölkerung war nicht zweisprachig.
1: Nach der Aufhebung der Leibeigenschaft im Jahr 1781 und insbesondere durch die Lockerung der politischen Verhältnisse in der Donaumonarchie nach 1848 erlangte die multiethnische und multikonfessionelle Bevölkerung, einschließlich der Juden, nie dagewesene Freiheiten. Das umschloss sowohl die Freizügigkeit, aber auch die Möglichkeiten gewisser Verwaltungsautonomie. In Strašnice bestanden dann zwei Verwaltungen und ihre Bürgermeister nebeneinander, die tschechische und die deutsch-jüdische. Die jüdische Gemeinde begann aber langsam zu schrumpfen. Besonders die Jüngeren verließen die Stadt, um eine Arbeit in Wien oder im nahegelegenen Uherské Hradiště zu finden. Von 1900 bis 1920 sank ihre Zahl von rund 400 auf 250. Der Trend hielt auch in der Folge an, obwohl die Gemeinde eine Zeit großen Wohlstand erlebte. 1940 lebten insgesamt 157 Juden in Strašnice. Die deutschen Besatzer deportierten sie im Januar 1943 ins Konzentrationslager Theresienstadt und später meist nach Auschwitz. Nur 13 von ihnen überlebten den Holocaust und kehrten nach dem Krieg zurück in ihre Heimatstadt. Die anderen sind in den KZs und Vernichtungslagern ermordet worden.
0: Jitka Marko hat über die Geschichte der jüdischen Bevölkerung im mährischen Strašnice berichtet. Sie hörten eine Wiederholung vom Oktober 2016. Und damit sind wir fast am Ende der heutigen Sendung angelangt. Besuchen Sie uns auch auf Facebook. Für Ihre Aufmerksamkeit bedankt sich Martina Schneibergová. 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
1: Dobrý den, herzlich willkommen zur heutigen Sendung. Am Mikrofon begrüße ich Martina Schneiberkova. Wir haben für Sie die folgenden Themen vorbereitet. Regierend Babiš hat inzwischen mehr Bevollmächtigte als Minister. Die tschechische Fluggesellschaft Smartwings plant im Sommer mehrere Verbindungen auszudünnen. Und in der Senderei Kapitel aus der tschechischen Geschichte machen wir Sie mit dem Schicksal der jüdischen Bevölkerung in der bayerischen Stadt Strážnice bekannt. Bleiben Sie dran, zuerst das Neueste aus Tschechien mit Markéta Kachlíková.
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2: Die Eltern von Kindern, die ab Januar 2027 geboren werden, könnten eine höhere Elternbeihilfe erhalten. Die tschechische Regierung hat am Montag einen entsprechenden Änderungsentwurf zum Gesetz über Sozialleistungen gebilligt. Demzufolge soll die staatliche Gesamtleistung von 350.000 Kronen auf 400.000 Kronen pro Kind erhöht werden. Nach Angaben des Arbeitsministeriums würden für die zusätzlichen Mittel im nächsten Jahr über 230 Millionen Kronen benötigt und ab 2030 etwa 3,6 Milliarden Kronen pro Jahr. Die Vorlage wird demnächst vom Abgeordnetenhaus erörtert. Die Staatsanwaltschaft in Prag hat am Montag eine Erhöhung der Haftstrafe für den Ex-Politiker Dominik Feri wegen einer weiteren Vergewaltigung um ein Jahr beantragt. Feri verbüßt derzeit eine Haftstrafe wegen der Vergewaltigung von zwei weiteren Frauen. Der 29-Jährige wies die Anklage zurück. Der ehemalige Politiker der Partei Top 09 war in den Jahren 2017 bis 2021 Abgeordneter. Im November 2023 wurde er zu 3 Jahren Gefängnis verurteilt. Der aktuelle Fall geht auf das Jahr 2015 zurück und betrifft ein damals 17-jähriges Mädchen. 13 Verdächtige, darunter Karviner Mittelfeldspieler Samuel Šigut, haben ihre Beteiligung an einem Korruptionsskandal im tschechischen Fußball gestanden. Darüber berichtet am Montag der tschechische Rundfunk unter Berufung auf Polizeiakten. Der Fall umfasst mutmaßliche Spielmanipulationen, Bestechung und Wettbetrug. Die Polizei leitete im März Ermittlungen gegen 32 Personen ein. Der mährisch-schlesische Teil der Affäre betrifft 18 Personen. Die Verschuldung der Einwohner Tschechiens im ersten Quartal 2026 ist im Vergleich zum Vorjahr um 14% angestiegen. Die Gesamtschulden beliefen sich auf 4,22 Billionen Kronen. Das sind etwa 173 Milliarden Euro. Dies geht aus Daten des Czech Credit Bureau hervor. Unter anderem stiegen die langfristigen Schulden, zu denen Hypotheken und Bauspardarlehen gehören, und zwar um 15%. Aber auch der Umfang der Verbraucherkredite wuchs an, er legte um 12% zu. Rund 3000 Menschen haben sich am Sonntagnachmittag in Brünn versammelt, um ihre Unterstützung für den tschechischen Rundfunk und das tschechische Fernsehen zu bekunden. Ähnliche Demonstrationen fanden auch in anderen Kreisstädten Tschechiens statt. Die Kundgebungen wurden vom Verein 1 Million Augenblicke für Demokratie organisiert. Gefordert wird die Rücknahme des Gesetzentwurfs, der unter anderem die Finanzierung des Fernsehens und des Rundfunks von Gebühren auf den Staatshaushalt umstellt. In Prag beginnt an diesem Montag das 12. Architekturfestival Open House. In seinem Rahmen werden am kommenden Wochenende über 100 Gebäude und Räumlichkeiten in der Hauptstadt kostenlos für die Öffentlichkeit zugänglich. Eines der zentralen Themen dieses Jahres ist das Verhältnis zwischen der Architekturpflege und der Stadtentwicklung. Für manche Veranstaltungen ist eine Eintrittskarte bzw. eine Voranmeldung erforderlich. Die Buchmesse und das Literaturfestival Svět knihy, das am Montag in Prag zu Ende gegangen ist, hat rund 65.000 Besucher verzeichnet. Damit wurde die Besucherzahl des Vorjahres um rund 2.000 übertroffen, wie Festivalsprecherin Jana Chalupová der Presseagentur ČTK mitteilte. Die 31. Ausgabe der Svět knihy bot insgesamt 65 Veranstaltungen mit über 800 Beteiligten sowie 8 Ausstellungen. Zum Schluss das Wetter. Am Dienstag ist es in Tschechien leicht bis stärker bewölkt. Tagsüber gibt es örtlich Schauer und vereinzelt Gewitter. Die Tageshöchsttemperaturen steigen auf 17 bis 22 Grad.
1: Danke, Margareta, für die Nachrichten. Regierung Babiš hat zum Beispiel einen Bevollmächtigten für die Kooperation in Grenzgewässern oder etwa für künstliche Intelligenz und seit neuestem auch einen für die Erfüllung der Verpflichtungen der Tschechischen Republik gegenüber dem Nordatlantikpakt. Insgesamt 17 Regierungsbevollmächtigte sind es und damit mehr als Minister. Was sind die Gründe dafür? Mehr dazu von Till Janser.
3: Dneska na vládě jsme schválili pozici nového zmocněnce pro plnění závazku vůči NATO, kterým se stal pan Jakub Landovský, náš bývalý zaměstnanec.
4: Vor einer Woche wurde Jakub Landovský zum Beauftragten der tschechischen Regierung für die NATO-Verpflichtungen Tschechiens ernannt. Er soll dafür sorgen, dass das Land seine Verteidigungsausgaben auf 2% des Bruttoinlandsprodukts anhebt und bis 2035 das Ziel von 3,5% des BIP erreicht.
5: Als Regierungsbeauftragter habe ich die Möglichkeit, mit unterschiedlichen Ministerien zu sprechen und mit zentralen Behörden wie etwa der staatlichen Materialverwaltung oder dem Amt für Cybersicherheit. Dabei soll ich Ausgaben für die Verteidigung identifizieren, in ihrem Sinn argumentieren und sie durch die gesamte Staatsverwaltung hindurch katalogisieren. Ich werde aber wie bisher beim Verteidigungsministerium arbeiten, deswegen entsteht kein neuer Posten und kein neues Büro.
6: Budu zkrátka stále ve státní službě na Ministerstvu obrany České republiky.
4: So beschrieb Landovský seine Aufgaben in den Inlandssendungen des tschechischen Rundfunks. Der frühere Botschafter Tschechiens bei der NATO ist nun bereits der 17. Regierungsbevollmächtigte, wobei eine dieser Funktionen derzeit nicht besetzt ist. Aber auch so gibt es ihrer nun mehr als Minister im Kabinett von Premier Andrej Babiš. Dessen Vize Karel Havlicek erläutert die Idee dahinter, dass diese nämlich meist Aufgaben koordinieren sollen, die bei mehreren Ministerien angesiedelt seien.
5: Für einen Minister selbst ist die Aufgabe schwieriger, dies auch bei anderen Ressorts zu erledigen. Deswegen setzt der Premier für Schlüsselbereiche der Politik solche Bevollmächtigten ein, die meist auch ihm direkt verantwortlich sind.
4: Ein Sonderfall ist der des Ehrenvorsitzenden der Motoriste Sobje, Filip Turek. Erst wollte die Autofahrerpartei ihn zum Außenminister, dann zum Umweltminister machen. Doch Staatspräsident Petr Pavel stellte sich gegen eine Ernennung von Turek zum Minister, indem er vor allem auf dessen kontroverse, weil rassistische, sexistische und homophobe Social-Media-Beiträge von früher verwies. Bevor dies zur Belastung der Regierungskoalition werden konnte, stimmte Babiš dem Vorschlag der Motoriste Sobje zu, Turek zum Regierungsbeauftragten für die Klimapolitik und den Green Deal zu machen. Oder, wie der Premier selbst sagte,
3: Kausa Turek, ano, ja, už to chci mit.
5: Die Causa Turek will ich endlich vom Hals haben. Jetzt ist er Regierungsbevollmächtigter und soll sich darauf vorbereiten, dass wir in der EU weitere Mitgliedstaaten davon überzeugen wollen, wie Europa gerettet werden kann.
4: Politiker der Opposition sind jedenfalls zumindest erstaunt über die vielen Regierungsbevollmächtigten. Oder sie kritisieren diese als Unwesen, wie etwa Matěj Ondřej Havel, der Vorsitzende der Partei Top 09.
5: Ich sage zwar nicht, dass jeder Regierungsbevollmächtigte nutzlos ist. Eine ganze Reihe von ihnen hat ihre Berechtigung. Aber diese Regierung hat ungewöhnlich viele von ihnen. Und ich denke, dass sie diese Posten etwas missbraucht. Der Bevollmächtigte für die NATO-Verpflichtungen ist wirklich ein überflüssiger Posten. Dafür gibt es den Verteidigungsminister.
4: Havel fragt sich auch, ob da nicht eine Art Parallelregierung entstehe. Auch der Chef der Bürgerdemokraten Martin Kupka konnte sich eine scharfe Bemerkung nicht verkneifen.
5: Wenn sich diese Regierung mit etwas keinen Rat mehr weiß, dann setzt sie sofort einen neuen Bevollmächtigten ein. Vielleicht erleben wir ja sogar, dass ein Bevollmächtigter für die Besetzung von Flügen der Vertreter von Regierung und Staat geschaffen wird.
4: Kupka spielte hier auf eine Auseinandersetzung zwischen dem Senatschef, der seiner Partei angehört, und dem Kabinett Babiš über einen Flug nach Taiwan an. Tatsächlich hatte auch die vorangegangene Regierung zahlreiche solche Sonderbeauftragten. Es waren gerade einmal 5 weniger als derzeit. Experten sagen, die Bevollmächtigten würden dort Sinn ergeben, wo ein Ministerium fehle. Der Politologe Jiří Pehe nennt da zum Beispiel die Beauftragte für Menschenrechte, Tatjana Maller. Aber auch er merkt an.
5: In der aktuellen Regierung ist das bereits epidemisch, denn die Zahl der Bevollmächtigten ist sehr hoch. Außerdem haben diese Bevollmächtigten eine unklare Position. Aber in jenen Bereichen,

0: Regierungsbevollmächtigten die Kabinettbabysch hat. Die hohen Kerosinpreise machen den Fluggesellschaften in Europa derzeit weiter zu schaffen. Die größte tschechische Airline Smartwings hat nun angekündigt, im Sommer mehrere Verbindungen auszudünnen und Linien vorerst auch ganz einzustellen. Ferdinand Hauser berichtet.
1: Trotz der anstehenden Urlaubssaison stellt die tschechische Airline Smartwings mehrere Verbindungen für den Sommer ein. Von 1. Juni bis 31. August werden die Direktflüge von Prag nach Toulouse, Bukarest und Brüssel komplett gestrichen. Mehrere Ziele werden zudem weniger häufig angesteuert. Betroffen sind mit Valencia, Madrid, Mallorca und Malaga vor allem klassische Urlaubsdestinationen in Spanien. Aber auch auf die portugiesische Insel Madeira gelangt man in der Hochsaison weniger häufig, ebenso wie nach Paris. Bei den tschechischen Reisebüros kommt deswegen vorerst aber keine Panik auf. Kateřina Chalopková ist die Geschäftsführerin des Verbandes tschechischer Reisebüros und Reiseagenturen. In Inlandssendungen des tschechischen Rundfunks sagte sie:
2: Für die Anbieter ist das nichts Ungewöhnliches. Die Kunden werden nun mit einer anderen Verbindung befördert oder man bietet ihnen einen Alternativtermin an. Die betroffenen Ziele werden standardmäßig von vielen Airlines angeflogen. Die Kunden können also leicht auf einen anderen Flug ausweichen.
1: Einer Smartwings-Sprecherin zufolge ist die Reduzierung der Flüge ein normales Vorgehen, mit dem man auf die geringe Auslastung der Verbindungen reagiere. Reisende, die bereits gebucht hätten, würden ihr Geld zurückerhalten oder könnten kostenlos umbuchen. Die Frage des tschechischen Rundfunks, ob auch die steigenden Kerosinpreise hinter der Ausdünnung des Flugplanes steckten, blieb jedoch unbeantwortet. Die Kosten für das Flugbenzin waren zuletzt wegen des kriegerischen Konflikts im Nahen Osten gestiegen. Wie die BBC berichtete, kündigten deshalb bereits Air France, KLM, Air Canada und Skandinavien Airlines an, ihre Verbindungen im Sommer zu reduzieren. Außerdem gab die deutsche Lufthansa bekannt, bis Oktober 20.000 Kurzstreckenflüge zu streichen. Laut Alan Naumann, Luftfahrtexperte beim Consulting-Unternehmen Deloitte, sind die Kerosinpreise seit Beginn des Iran-Krieges um 65% gestiegen und liegen derzeit auf dem Niveau vom Beginn des russischen Angriffskrieges gegen die Ukraine. Da viele Airlines große Treibstoffreserven hätten, würden die Fluggäste von den Kostensteigerungen häufig nichts mitbekommen, meint Naumann. Wenn das Kerosin jedoch nicht billiger werde, dürfte sich das ändern.
3: Dann würden die Betriebskosten weiter steigen. In der Praxis würde dies höchstwahrscheinlich höhere Ticketpreise bedeuten. Zudem würden die Gesellschaften weniger rentable Flüge weiter einschränken und ihre Kapazitäten vorsichtiger planen.
1: Wegen der hohen Kosten hat Smartwings bereits den Treibstoffzuschlag bei seinen Tickets erhöht. Um wie viel der Anteil konkret angehoben wurde, wurde aber nicht bekannt. Smartwings ist mit fast 50 Maschinen die größte tschechische Airline. Jährlich befördert man über 6 Millionen Passagiere. Im Dezember vergangenen Jahres wurde die Fluggesellschaft vom türkischen Mitbewerber Pegasus aufgekauft.
0: Ferdinand Hauser war das mit einem Bericht über die Pläne der tschechischen Fluggesellschaft Smartwings, im Sommer mehrere Verbindungen auszudünnen. 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In der Geschichte des Königreichs Böhmen spielte seit eh und je das Phänomen ethnischer, religiöser, sprachlicher sowie kultureller Unterschiede in der Bevölkerung eine bedeutende Rolle. Dazu gehört auch das Schicksal der Juden. Während im böhmischen Landesteil die jüdische Bevölkerung vor allem in den Ballungsgebieten lebte, war sie in Mähren auf viele Städte und kleinere Ortschaften verteilt. Jitka Mladková berichtet im Folgenden über die Geschichte der jüdischen Gemeinde im südmährischen Strážnice. Sie hören eine Wiederholung vom Oktober 2016.
4: Kapitel aus der tschechischen Geschichte.
5: Schon für das 13. Jahrhundert lassen sich jüdische Gemeinden in den vier wichtigsten königlichen Städten in Mähren belegen. In Olomouc, Brno, Jihlava

0: und Snoimer. Über ihre Herkunft gibt es nur vage Vermutungen. Bekannt ist aber, dass nach 1421 zum Beispiel ein Großteil der aus Wien und Niederösterreich vertriebenen Juden nach Südmähren ging. Abstrafungen und Ausweisungen jüdischer Gemeinschaften wegen, wie es oft hieß, gotteslästerlicher Handlungen, gab es jedoch auch in Mähren. Als Vorreiter gilt in diesem Zusammenhang Iglau. 1426 befahl der mährische Markgraf Albrecht, alle dort seit 80 Jahren ansässigen Juden aus der Stadt zu vertreiben. Dies geschah wegen ihrem angeblichen Einverständnis mit dem radikalen hussitischen Flügel der Taboriten. Die Häuser der Juden wurden dann unter den christlichen Einwohnern verteilt und die ausstehenden Schuldforderungen gestrichen. Viele der jüdischen Familien aus Iglau zogen in die benachbarten Ortschaften. Später ließ Albrechts Sohn Ladislaus Postumus die Juden auch aus Brünn, Olmütz, Snoimer und weiteren Orten vertreiben. Nach 1454 fanden viele von ihnen ihr Domizil auf den Besitzungen südmährischer Adeliger. Wie das in Strasznitz war, ist aber nicht ganz klar. In jedem Fall werden die Juden dort erstmals im Jahr 1490 erwähnt. Jiří Pajer ist Historiker und Ethnologe.
1: První zmínky o výskytu židů se objevují v 15. století.
2: Strážnice war damals eine relativ große Stadt von strategischer Bedeutung. Sie lag an der mährisch-ungarischen Grenze. Handfeste Belege über die Juden in Strážnice lassen sich in den Grundbüchern aus dem 16. Jahrhundert finden. Die jüdische Gemeinde war anfangs in der Altstadt angesiedelt, wo manche einen christlichen Nachbarn hatten. In der Nähe befanden sich auch die aus Holz gebaute älteste Synagoge und der Friedhof. Die Zahl der Juden wuchs kontinuierlich. In der zweiten Hälfte des 18. Jahrhunderts stellten sie bereits ein Zehntel der insgesamt 5000 Stadtbewohner.
0: Für damalige Verhältnisse war dies relativ viel. Die ursprünglich königliche Stadt Strážnice kam mit Beginn des 14. Jahrhunderts in den Besitz von einflussreichen mährischen Adelsfamilien. Es waren zunächst die Herren von Krabarn und später die Žarotíns. Sie wollten ihre eigene wirtschaftliche Lage verbessern und die gut betuchten Juden sollten den oft verschuldeten Herren dabei helfen. Die meisten restlichen Untertanen waren Landwirte, weswegen Strážnice seinerzeit auch als Bauernstadt bezeichnet wurde. In welchen Bereichen waren also die Juden tätig?
2: Der Großteil betätigte sich im Handel. Sie waren vor allem Geschäftsbesitzer und Finanziers, einschließlich dem Geldverleih, wie dies auch anderswo der Fall war. Die historischen Quellen berichten, dass sich die Obrigkeit von Strážnice über regelmäßige Anleihen reicher Juden freuen konnte. Diese wiederum erhielten als Belohnung bestimmte Vorteile. Anfangs waren nur die wenigsten Juden Handwerker oder Weinbauer. Selbst wenn sie Grundstücke oder Güter besaßen, wurden die Arbeiten dort oft von christlichen Mägden und Knechten verrichtet. Es bestanden also nicht die ansonsten häufigen Feindseligkeiten beider Konfessionen. Die Stadtbewohner lebten im Grunde genommen friedlich miteinander.
0: Dabei blieb es auch, als die jüdische Gemeinde an den Strand umzog, in eine etwas kompaktere Siedlung. In der zweiten Hälfte des 16. Jahrhunderts bewohnten ihre Angehörigen insgesamt 43 Häuser. Zudem wurde eine neue Synagoge errichtet, die erneut aus Holz war. Die Häuser in der Altstadt und die ursprüngliche Betstätte waren während der Hussitenkriege abgebrannt. Mitte des 17. Jahrhunderts bekam die Gemeinde von Graf Magni, dem neuen italienischen Stadtbesitzer, ein Grundstück für einen neuen Friedhof geschenkt. Dorthin wurden auch die Gebeine der Vorfahren und deren Grabsteine gebracht. Die ältesten lesbaren Inschriften stammen aus dem Jahr 1648. Jiří Pajer.
2: Auf dem Friedhofsgelände befinden sich rund 1200 Grabsteine. Schätzungsweise fanden hier rund 3000 jüdische Mitbürger ihre letzte Ruhestätte. Zum Teil sind sie übereinander begraben. Dicht an der östlichen Mauer der Synagoge liegen die Gräber der Rabbiner und ihrer Familienangehörigen. Im oberen Teil des Friedhofs sind die prominenten Juden begraben, vor allem Unternehmer, Ärzte und Rechtsanwälte, die vor Ende des 19. Jahrhunderts in der Stadt lebten. In einem anderen Teil des Friedhofs wurden Juden aus umliegenden Ortschaften bestattet. Separat wurden die Kindergräber angelegt. Es handelt sich um die typische Gliederung eines jüdischen Friedhofs entsprechend der gesellschaftlichen Hierarchie in der Gemeinde.
1: Židovské hřbitovy byly takto členěny podle vlastně hierarchie společenské.
0: Auf den Grabsteinen der obersten Würdenträger sind jeweils zwei segnende Hände mit gespreizten Fingern abgebildet. Dies symbolisiert die Zugehörigkeit zum Priesterstand. Die Abbildung einer Kanne hingegen gilt als Symbol der Leviten. Nur sie durften als Nachfahren ihres Stammvaters Levi die Hände des Priesters waschen, bevor er seinen Segen erteilte. Die hölzerne Synagoge wurde wesentlich später durch das heutige Steingebäude ersetzt.
2: Die neue Synagoge entstand 1804 zunächst im klassizistischen Baustil. 1870 folgte der neuromanische Umbau. Die Synagoge ist von drei Seiten vom Friedhof umgeben, was hierzulande absolut ungewöhnlich war. Ähnliches gibt es nur noch bei der Klausensynagoge in Prag. Die jüdischen Friedhöfe wurden ansonsten außerhalb der Synagogen angelegt. Der genaue Grund dafür ist nicht bekannt. Auf dem kleinen Platz vor dem Gebäude wurden das Jahr hindurch auch verschiedene Feste gefeiert. Im Oktober zum Beispiel war es traditionell das sogenannte Sukkot, das Laubhüttenfest.
0: Zum Areal der Synagoge gehörten auch das Haus des Totengräbers sowie das Haus mit der Mikwe, dem rituellen Tauchbad der Juden. Die Mikwe ist als einzige hierzulande noch erhalten. Sie ist eine unterirdische Quelle. Heutzutage befindet sie sich im Kellerraum des jüngst restaurierten Privathauses, in dem der Stadtkenner Jerzy Peyer wohnt. Das Mikwe-Quellwasser wurde einst für rituelle Waschungen verwendet. Von einem früheren jüdischen Spital lassen sich auf dem Gelände hingegen keine Spuren mehr finden. Strażnice war früher auch ein wichtiges geistiges und kulturelles Zentrum der Region. Über die älteste jüdische Schule ist allerdings nur wenig bekannt.
2: Schriftstücke der Stadt aus dem 16. Jahrhundert weisen aber auf den Schulunterricht für jüdische Kinder hin. Höchstwahrscheinlich fand er in der Synagoge statt. Belege für eine jüngere Schule, die aus dem 19. Jahrhundert stammen, nennen Deutsch und Hebräisch als Unterrichtssprachen. Später war es wahrscheinlich nur noch das Deutsche. Davon zeugt, dass die Grabsteine der verstorbenen Juden ab einer bestimmten Zeit nicht mehr auf Hebräisch, sondern nur auf Deutsch beschriftet wurden. Erst während der ersten tschechoslowakischen Republik kommt auch das Tschechische zum Vorschein.
0: Und wie war es um die Kommunikation der Stadtbewohner in Tschechisch und Deutsch bestellt?
2: Die tschechischsprachige Bevölkerung bildete in Strażnice immer die Mehrheit. Deutschsprachig waren nur die Juden und die Beamten des Grafen. Beide Minderheiten konnten sich aber auch auf Tschechisch verständigen. Umgekehrt galt dies nicht. Die tschechische Bevölkerung war nicht zweisprachig.
0: Nach der Aufhebung der Leibeigenschaft im Jahr 1781 und insbesondere durch die Lockerung der politischen Verhältnisse in der Donaumonarchie nach 1848 erlangte die multiethnische und multikonfessionelle Bevölkerung, einschließlich der Juden, nie dagewesene Freiheiten. Das umschloss sowohl die Freizügigkeit, aber auch die Möglichkeiten gewisser Verwaltungsautonomie. In Strażnice bestanden dann zwei Verwaltungen und ihre Bürgermeister nebeneinander, die tschechische und die deutsch-jüdische. Die jüdische Gemeinde begann aber langsam zu schrumpfen. Besonders die Jüngeren verließen die Stadt, um eine Arbeit in Wien oder im nahegelegenen Uherské Hradiště zu finden. Von 1900 bis 1920 sank ihre Zahl von rund 400 auf 250. Der Trend hielt auch in der Folge an, obwohl die Gemeinde eine Zeit großen Wohlstand erlebte. 1940 lebten insgesamt 157 Juden in Strażnice. Die deutschen Besatzer deportierten sie im Januar 1943 ins Konzentrationslager Theresienstadt und später meist nach Auschwitz. Nur 13 von ihnen überlebten den Holocaust und kehrten nach dem Krieg zurück in ihre Heimatstadt. Die anderen sind in den KZs und Vernichtungslagern ermordet worden.
3: Jitka Malko hat über die Geschichte der jüdischen Bevölkerung im mährischen Strażnice berichtet. Sie hörten eine Wiederholung vom Oktober 2016. Und damit sind wir fast am Ende der heutigen Sendung angelangt. Besuchen Sie uns auch auf Facebook. Für Ihre Aufmerksamkeit bedankt sich Martina Schneiberger. 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
1: Dobrý den, herzlich willkommen zur heutigen Sendung. Am Mikrofon begrüße ich Martina Schneiberkova. Wir haben für Sie die folgenden Themen vorbereitet. Regierend Babiš hat inzwischen mehr Bevollmächtigte als Minister. Die tschechische Fluggesellschaft Smartwings plant im Sommer mehrere Verbindungen auszudünnen. Und in der Senderei Kapitel aus der tschechischen Geschichte machen wir Sie mit dem Schicksal der jüdischen Bevölkerung in der bayerischen Stadt Strážnice bekannt. Bleiben Sie dran, zuerst das Neueste aus Tschechien mit Markéta Kachlíková.
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2: Die Eltern von Kindern, die ab Januar 2027 geboren werden, könnten eine höhere Elternbeihilfe erhalten. Die tschechische Regierung hat am Montag einen entsprechenden Änderungsentwurf zum Gesetz über Sozialleistungen gebilligt. Demzufolge soll die staatliche Gesamtleistung von 350.000 Kronen auf 400.000 Kronen pro Kind erhöht werden. Nach Angaben des Arbeitsministeriums würden für die zusätzlichen Mittel im nächsten Jahr über 230 Millionen Kronen benötigt und ab 2030 etwa 3,6 Milliarden Kronen pro Jahr. Die Vorlage wird demnächst vom Abgeordnetenhaus erörtert. Die Staatsanwaltschaft in Prag hat am Montag eine Erhöhung der Haftstrafe für den Ex-Politiker Dominik Feri wegen einer weiteren Vergewaltigung um ein Jahr beantragt. Feri verbüßt derzeit eine Haftstrafe wegen der Vergewaltigung von zwei weiteren Frauen. Der 29-Jährige wies die Anklage zurück. Der ehemalige Politiker der Partei Top 09 war in den Jahren 2017 bis 2021 Abgeordneter. Im November 2023 wurde er zu 3 Jahren Gefängnis verurteilt. Der aktuelle Fall geht auf das Jahr 2015 zurück und betrifft ein damals 17-jähriges Mädchen. 13 Verdächtige, darunter Karviná-Mittelfeldspieler Samuel Šigot, haben ihre Beteiligung an einem Korruptionsskandal im tschechischen Fußball gestanden. Darüber berichtet am Montag der tschechische Rundfunk unter Berufung auf Polizeiakten. Der Fall umfasst mutmaßliche Spielmanipulationen, Bestechung und Wettbetrug. Die Polizei leitete im März Ermittlungen gegen 32 Personen ein. Der mährisch-schlesische Teil der Affäre betrifft 18 Personen. Die Verschuldung der Einwohner Tschechiens im ersten Quartal 2026 ist im Vergleich zum Vorjahr um 14% angestiegen. Die Gesamtschulden beliefen sich auf 4,22 Billionen Kronen, das sind etwa 173 Milliarden Euro. Dies geht aus Daten des Czech Credit Bureau hervor. Unter anderem stiegen die langfristigen Schulden, zu denen Hypotheken und Bauspardarlehen gehören, und zwar um 15%. Aber auch der Umfang der Verbraucherkredite wuchs an, er legte um 12% zu. Rund 3000 Menschen haben sich am Sonntagnachmittag in Brünn versammelt, um ihre Unterstützung für den tschechischen Rundfunk und das tschechische Fernsehen zu bekunden. Ähnliche Demonstrationen fanden auch in anderen Kreisstädten Tschechiens statt. Die Kundgebungen wurden vom Verein 1 Million Augenblicke für Demokratie organisiert. Gefordert wird die Rücknahme des Gesetzentwurfs, der unter anderem die Finanzierung des Fernsehens und des Rundfunks von Gebühren auf den Staatshaushalt umstellt. In Prag beginnt an diesem Montag das 12. Architekturfestival Open House. In seinem Rahmen werden am kommenden Wochenende über 100 Gebäude und Räumlichkeiten in der Hauptstadt kostenlos für die Öffentlichkeit zugänglich. Eines der zentralen Themen dieses Jahres ist das Verhältnis zwischen der Architekturpflege und der Stadtentwicklung. Für manche Veranstaltungen ist eine Eintrittskarte bzw. eine Voranmeldung erforderlich. Die Buchmesse und das Literaturfestival Svět knihy, das am Montag in Prag zu Ende gegangen ist, hat rund 65.000 Besucher verzeichnet. Damit wurde die Besucherzahl des Vorjahres um rund 2.000 übertroffen, wie Festivalsprecherin Jana Chalupová der Presseagentur ČTK mitteilte. Die 31. Ausgabe der Svět knihy bot insgesamt 65 Veranstaltungen mit über 800 Beteiligten sowie 8 Ausstellungen. Zum Schluss das Wetter. Am Dienstag ist es in Tschechien leicht bis stärker bewölkt. Tagsüber gibt es örtlich Schauer und vereinzelt Gewitter. Die Tageshöchsttemperaturen steigen auf 17 bis 22 Grad.
1: Danke, Margareta, für die Nachrichten. Regierung Babiš hat zum Beispiel einen Bevollmächtigten für die Kooperation in Grenzgewässern oder etwa für künstliche Intelligenz und seit neuestem auch einen für die Erfüllung der Verpflichtungen der Tschechischen Republik gegenüber dem Nordatlantikpakt. Insgesamt 17 Regierungsbevollmächtigte sind es und damit mehr als Minister. Was sind die Gründe dafür? Mehr dazu von Till Janser.
3: Dneska na vládě jsme schválili pozici nového zmocněnce pro plnění závazku vůči NATO, kterým se stal pan Jakub Landovský, náš bývalý zaměstnanec.
4: Vor einer Woche wurde Jakub Landovský zum Beauftragten der tschechischen Regierung für die NATO-Verpflichtungen Tschechiens ernannt. Er soll dafür sorgen, dass das Land seine Verteidigungsausgaben auf 2% des Bruttoinlandsprodukts anhebt und bis 2035 das Ziel von 3,5% des BIP erreicht.
5: Als Regierungsbeauftragter habe ich die Möglichkeit, mit unterschiedlichen Ministerien zu sprechen und mit zentralen Behörden wie etwa der staatlichen Materialverwaltung oder dem Amt für Cybersicherheit. Dabei soll ich Ausgaben für die Verteidigung identifizieren, in ihrem Sinn argumentieren und sie durch die gesamte Staatsverwaltung hindurch katalogisieren. Ich werde aber wie bisher beim Verteidigungsministerium arbeiten, deswegen entsteht kein neuer Posten und kein neues Büro.
6: Budu zkrátka stále ve státní službě na ministerstvu obrany České republiky.
4: So beschrieb Landovský seine Aufgaben in den Inlandssendungen des tschechischen Rundfunks. Der frühere Botschafter Tschechiens bei der NATO ist nun bereits der 17. Regierungsbevollmächtigte, wobei eine dieser Funktionen derzeit nicht besetzt ist. Aber auch so gibt es ihrer nun mehr als Minister im Kabinett von Premier Andrej Babiš. Dessen Vize Karel Havlicek erläutert die Idee dahinter, dass diese nämlich meist Aufgaben koordinieren sollen, die bei mehreren Ministerien angesiedelt seien.
5: Für einen Minister selbst ist die Aufgabe schwieriger, dies auch bei anderen Ressorts zu erledigen. Deswegen setzt der Premier für Schlüsselbereiche der Politik solche Bevollmächtigten ein, die meist auch ihm direkt verantwortlich sind.
4: Ein Sonderfall ist der des Ehrenvorsitzenden der Motoriste Sobje, Filip Turek. Erst wollte die Autofahrerpartei ihn zum Außenminister, dann zum Umweltminister machen. Doch Staatspräsident Petr Pavel stellte sich gegen eine Ernennung von Turek zum Minister, indem er vor allem auf dessen kontroverse, weil rassistische, sexistische und homophobe Social-Media-Beiträge von früher verwies. Bevor dies zur Belastung der Regierungskoalition werden konnte, stimmte Babiš dem Vorschlag der Motoriste Sobje zu, Turek zum Regierungsbeauftragten für die Klimapolitik und den Green Deal zu machen. Oder, wie der Premier selbst sagte,
3: Kausa Turek, ano, ja, už to chci mit.
5: Die Causa Turek will ich endlich vom Hals haben. Jetzt ist er Regierungsbevollmächtigter und soll sich darauf vorbereiten, dass wir in der EU weitere Mitgliedstaaten davon überzeugen wollen, wie Europa gerettet werden kann.
4: Politiker der Opposition sind jedenfalls zumindest erstaunt über die vielen Regierungsbevollmächtigten. Oder sie kritisieren diese als Unwesen, wie etwa Matěj Ondřej Havel, der Vorsitzende der Partei Top 09.
5: Ich sage zwar nicht, dass jeder Regierungsbevollmächtigte nutzlos ist. Eine ganze Reihe von ihnen hat ihre Berechtigung. Aber diese Regierung hat ungewöhnlich viele von ihnen. Und ich denke, dass sie diese Posten etwas missbraucht. Der Bevollmächtigte für die NATO-Verpflichtungen ist wirklich ein überflüssiger Posten. Dafür gibt es den Verteidigungsminister.
4: Havel fragt sich auch, ob da nicht eine Art Parallelregierung entstehe. Auch der Chef der Bürgerdemokraten Martin Kupka konnte sich eine scharfe Bemerkung nicht verkneifen.
5: Wenn sich diese Regierung mit etwas keinen Rat mehr weiß, dann setzt sie sofort einen neuen Bevollmächtigten ein. Vielleicht erleben wir ja sogar, dass ein Bevollmächtigter für die Besetzung von Flügen der Vertreter von Regierung und Staat geschaffen wird.
4: Kupka spielte hier auf eine Auseinandersetzung zwischen dem Senatschef, der seiner Partei angehört, und dem Kabinett Babiš über einen Flug nach Taiwan an. Tatsächlich hatte auch die vorangegangene Regierung zahlreiche solche Sonderbeauftragten. Es waren gerade einmal 5 weniger als derzeit. Experten sagen, die Bevollmächtigten würden dort Sinn ergeben, wo ein Ministerium fehle. Der Politologe Jiří Pehe nennt da zum Beispiel die Beauftragte für Menschenrechte, Tatjana Maller. Aber auch er merkt an.
5: In der aktuellen Regierung ist das bereits epidemisch, denn die Zahl der Bevollmächtigten ist sehr hoch. Außerdem haben diese Bevollmächtigten eine unklare Position. Aber in jenen Bereichen, auf die die Regierung einwirken will, ohne aber ein entsprechendes Ministerium zu haben, haben sich die Bevollmächtigten in der Vergangenheit durchaus bewährt.
4: Wie Pehe gegenüber dem tschechischen Rundfunk weiter ausführte, bestehe aber ein gewisses Muster bei der Ernennung von Regierungsbevollmächtigten. Sie würden vor allem jenen Ministern der beiden Juniorpartner in der Koalition in den Rücken geschoben, die Premier Babiš als schwach erachte.
1: Till Ernster war das mit einem Bericht über die ungewöhnlich hohe Zahl von Regierungsbevollmächtigten, die Kabinett Babiš hat. Die hohen Kerosinpreise machen den Fluggesellschaften in Europa derzeit weiter zu schaffen. Die größte tschechische Airline Smartwings hat nun angekündigt, im Sommer mehrere Verbindungen auszudünnen und Linien vorerst auch ganz einzustellen. Ferdinand Hauser berichtet.
5: Trotz der anstehenden Urlaubssaison stellt die tschechische Airline Smartwings mehrere Verbindungen für den Sommer ein. Von 1. Juni bis 31. August werden die Direktflüge von Prag nach Toulouse, Bukarest und Brüssel

0: es. Die Kunden werden nun mit einer anderen Verbindung befördert oder man bietet ihnen einen Alternativtermin an. Die betroffenen Ziele werden standardmäßig von vielen Airlines angeflogen. Die Kunden können also leicht auf einen anderen Flug ausweichen.
1: Einer Smartwings-Sprecherin zufolge ist die Reduzierung der Flüge ein normales Vorgehen, mit dem man auf die geringe Auslastung der Verbindungen reagiere. Reisende, die bereits gebucht hätten, würden ihr Geld zurückerhalten oder könnten kostenlos umbuchen. Die Frage des tschechischen Rundfunks, ob auch die steigenden Kerosinpreise hinter der Ausdünnung des Flugplanes steckten, blieb jedoch unbeantwortet. Die Kosten für das Flugbenzin waren zuletzt wegen des kriegerischen Konflikts im Nahen Osten gestiegen. Wie die BBC berichtete, kündigten deshalb bereits Air France, KLM, Air Canada und Skandinavien Airlines an, ihre Verbindungen im Sommer zu reduzieren. Außerdem gab die deutsche Lufthansa bekannt, bis Oktober 20.000 Kurzstreckenflüge zu streichen. Laut Alan Naumann, Luftfahrtexperte beim Consulting-Unternehmen Deloitte, sind die Kerosinpreise seit Beginn des Iran-Krieges um 65% gestiegen und liegen derzeit auf dem Niveau vom Beginn des russischen Angriffskrieges gegen die Ukraine. Da viele Airlines große Treibstoffreserven hätten, würden die Fluggäste von den Kostensteigerungen häufig nichts mitbekommen, meint Naumann. Wenn das Kerosin jedoch nicht billiger werde, dürfte sich das ändern.
2: Dann würden die Betriebskosten weiter steigen. In der Praxis würde dies höchstwahrscheinlich höhere Ticketpreise bedeuten. Zudem würden die Gesellschaften weniger rentable Flüge weiter einschränken und ihre Kapazitäten vorsichtiger planen.
1: Wegen der hohen Kosten hat Smartwings bereits den Treibstoffzuschlag bei seinen Tickets erhöht. Um wie viel der Anteil konkret angehoben wurde, wurde aber nicht bekannt. Smartwings ist mit fast 50 Maschinen die größte tschechische Airline. Jährlich befördert man über 6 Millionen Passagiere. Im Dezember vergangenen Jahres wurde die Fluggesellschaft vom türkischen Mitbewerber Pegasus aufgekauft.
3: Ferdinand Hauser war das mit einem Bericht über die Pläne der tschechischen Fluggesellschaft Smartwings, im Sommer mehrere Verbindungen auszudünnen. 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In der Geschichte des Königreichs Böhmen spielte seit eh und je das Phänomen ethnischer, religiöser, sprachlicher sowie kultureller Unterschiede in der Bevölkerung eine bedeutende Rolle. Dazu gehört auch das Schicksal der Juden. Während im böhmischen Landesteil die jüdische Bevölkerung vor allem in den Ballungsgebieten lebte, war sie in Mähren auf viele Städte und kleinere Ortschaften verteilt. Jitka Mladková berichtet im Folgenden über die Geschichte der jüdischen Gemeinde im südmährischen Strážnice. Sie hören eine Wiederholung vom Oktober 2016.
4: Kapitel aus der tschechischen Geschichte. Schon für das 13. Jahrhundert lassen sich jüdische Gemeinden in den vier wichtigsten königlichen Städten in Mähren belegen, in Olomouc, Brno, Jihlava und Znojmo. Über ihre Herkunft gibt es nur vage Vermutungen. Bekannt ist aber, dass nach 1421 zum Beispiel ein Großteil der aus Wien und Niederösterreich vertriebenen Juden nach Südmähren ging. Abstrafungen und Ausweisungen jüdischer Gemeinschaften wegen, wie es oft hieß, gotteslästerlicher Handlungen, gab es jedoch auch in Mähren. Als Vorreiter gilt in diesem Zusammenhang Iglau. 1426 befahl der mährische Markgraf Albrecht, alle dort seit 80 Jahren ansässigen Juden aus der Stadt zu vertreiben. Dies geschah wegen ihrem angeblichen Einverständnis mit dem radikalen hussitischen Flügel der Taboriten. Die Häuser der Juden wurden dann unter den christlichen Einwohnern verteilt und die ausstehenden Schuldforderungen gestrichen. Viele der jüdischen Familien aus Iglau zogen in die benachbarten Ortschaften. Später ließ Albrechts Sohn Ladislaus Postumus die Juden auch aus Brünn, Olmütz, Znojmo und weiteren Orten vertreiben. Nach 1454 fanden viele von

0: ihr Domizil auf den Besitzungen südmährischer Adeliger. Wie das in Strašnice Strašnitz war, ist aber nicht ganz klar. In jedem Fall werden die Juden dort erstmals im Jahr 1490 erwähnt. Jiří Pajer ist Historiker und Ethnologe.
1: První zmínky o výskytu Židů se objevují v 15. století.
2: Strážnice war damals eine relativ große Stadt von strategischer Bedeutung. Sie lag an der mährisch-ungarischen Grenze. Handfeste Belege über die Juden in Strážnice lassen sich in den Grundbüchern aus dem 16. Jahrhundert finden. Die jüdische Gemeinde war anfangs in der Altstadt angesiedelt, wo manche einen christlichen Nachbarn hatten. In der Nähe befanden sich auch die aus Holz gebaute älteste Synagoge und der Friedhof. Die Zahl der Juden wuchs kontinuierlich. In der zweiten Hälfte des 18. Jahrhunderts stellten sie bereits ein Zehntel der insgesamt 5000 Stadtbewohner.
0: Für damalige Verhältnisse war dies relativ viel. Die ursprünglich königliche Stadt Strašnice kam mit Beginn des 14. Jahrhunderts in den Besitz von einflussreichen mährischen Adelsfamilien. Es waren zunächst die Herren von Krabarn und später die Žarotíns. Sie wollten ihre eigene wirtschaftliche Lage verbessern und die gut betuchten Juden sollten den oft verschuldeten Herren dabei helfen. Die meisten restlichen Untertanen waren Landwirte, weswegen Strašnice seinerzeit auch als Bauernstadt bezeichnet wurde. In welchen Bereichen waren also die Juden tätig?
2: Der Großteil betätigte sich im Handel. Sie waren vor allem Geschäftsbesitzer und Finanziers, einschließlich dem Geldverleih, wie dies auch anderswo der Fall war. Die historischen Quellen berichten, dass sich die Obrigkeit von Strašnice über regelmäßige Anleihen reicher Juden freuen konnte. Diese wiederum erhielten als Belohnung bestimmte Vorteile. Anfangs waren nur die wenigsten Juden Handwerker oder Weinbauer. Selbst wenn sie Grundstücke oder Güter besaßen, wurden die Arbeiten dort oft von christlichen Mägden und Knechten verrichtet. Es bestanden also nicht die ansonsten häufigen Feindseligkeiten beider Konfessionen. Die Stadtbewohner lebten im Grunde genommen friedlich miteinander.
0: Dabei blieb es auch, als die jüdische Gemeinde an den Strand umzog, in eine etwas kompaktere Siedlung. In der zweiten Hälfte des 16. Jahrhunderts bewohnten ihre Angehörigen insgesamt 43 Häuser. Zudem wurde eine neue Synagoge errichtet, die erneut aus Holz war. Die Häuser in der Altstadt und die ursprüngliche Betstätte waren während der Hussitenkriege abgebrannt. Mitte des 17. Jahrhunderts bekam die Gemeinde von Graf Magni, dem neuen italienischen Stadtbesitzer, ein Grundstück für einen neuen Friedhof geschenkt. Dorthin wurden auch die Gebeine der Vorfahren und deren Grabsteine gebracht. Die ältesten lesbaren Inschriften stammen aus dem Jahr 1648. Jiří Pajer.
2: Auf dem Friedhofsgelände befinden sich rund 1200 Grabsteine. Schätzungsweise fanden hier rund 3000 jüdische Mitbürger ihre letzte Ruhestätte. Zum Teil sind sie übereinander begraben. Dicht an der östlichen Mauer der Synagoge liegen die Gräber der Rabbiner und ihrer Familienangehörigen. Im oberen Teil des Friedhofs sind die prominenten Juden begraben, vor allem Unternehmer, Ärzte und Rechtsanwälte, die vor Ende des 19. Jahrhunderts in der Stadt lebten. In einem anderen Teil des Friedhofs wurden Juden aus umliegenden Ortschaften bestattet. Separat wurden die Kindergräber angelegt. Es handelt sich um die typische Gliederung eines jüdischen Friedhofs entsprechend der gesellschaftlichen Hierarchie in der Gemeinde.
0: Auf den Grabsteinen der obersten Würdenträger sind jeweils zwei segnende Hände mit gespreizten Fingern abgebildet. Dies symbolisiert die Zugehörigkeit zum Priesterstand. Die Abbildung einer Kanne hingegen gilt als Symbol der Leviten. Nur sie durften als Nachfahren ihres Stammvaters Levi die Hände des Priesters waschen, bevor er seinen Segen erteilte. Die hölzerne Synagoge wurde wesentlich später durch das heutige Steingebäude ersetzt.
1: Synagoga v této podobě byla postavena v roce 1805, ale určitě na tom místě stála.
2: Die neue Synagoge entstand 1804 zunächst im klassizistischen Baustil. 1870 folgte der neuromanische Umbau. Die Synagoge ist von drei Seiten vom Friedhof umgeben, was hierzulande absolut ungewöhnlich war. Ähnliches gibt es nur noch bei der Klausensynagoge in Prag. Die jüdischen Friedhöfe wurden ansonsten außerhalb der Synagogen angelegt. Der genaue Grund dafür ist nicht bekannt. Auf dem kleinen Platz vor dem Gebäude wurden das Jahr hindurch auch verschiedene Feste gefeiert. Im Oktober zum Beispiel war es traditionell das sogenannte Sukkot, das Laubhüttenfest.
0: Zum Areal der Synagoge gehörten auch das Haus des Totengräbers sowie das Haus mit der Mikwe, dem rituellen Tauchbad der Juden. Die Mikwe ist als einzige hierzulande noch erhalten. Sie ist eine unterirdische Quelle. Heutzutage befindet sie sich im Kellerraum des jüngst restaurierten Privathauses, in dem der Stadtkenner Jerzy Pajer wohnt. Das Mikwe-Quellwasser wurde einst für rituelle Waschungen verwendet. Von einem früheren jüdischen Spital lassen sich auf dem Gelände hingegen keine Spuren mehr finden. Strażnice war früher auch ein wichtiges geistiges und kulturelles Zentrum der Region. Über die älteste jüdische Schule ist allerdings nur wenig bekannt.
2: Schriftstücke der Stadt aus dem 16. Jahrhundert weisen aber auf den Schulunterricht für jüdische Kinder hin. Höchstwahrscheinlich fand er in der Synagoge statt. Belege für eine jüngere Schule, die aus dem 19. Jahrhundert stammen, nennen Deutsch und Hebräisch als Unterrichtssprachen. Später war es wahrscheinlich nur noch das Deutsche. Davon zeugt, dass die Grabsteine der verstorbenen Juden ab einer bestimmten Zeit nicht mehr auf Hebräisch, sondern nur auf Deutsch beschriftet wurden. Erst während der ersten tschechoslowakischen Republik kommt auch das Tschechische zum Vorschein.
0: Und wie war es um die Kommunikation der Stadtbewohner in Tschechisch und Deutsch bestellt?
2: Die tschechischsprachige Bevölkerung bildete in Strażnice immer die Mehrheit. Deutschsprachig waren nur die Juden und die Beamten des Grafen. Beide Minderheiten konnten sich aber auch auf Tschechisch verständigen. Umgekehrt galt dies nicht. Die tschechische Bevölkerung war nicht zweisprachig.
0: Nach der Aufhebung der Leibeigenschaft im Jahr 1781 und insbesondere durch die Lockerung der politischen Verhältnisse in der Donaumonarchie nach 1848 erlangte die multiethnische und multikonfessionelle Bevölkerung, einschließlich der Juden, nie dagewesene Freiheiten. Das umschloss sowohl die Freizügigkeit, aber auch die Möglichkeiten gewisser Verwaltungsautonomie. In Strażnice bestanden dann zwei Verwaltungen und ihre Bürgermeister nebeneinander, die tschechische und die deutsch-jüdische. Die jüdische Gemeinde begann aber langsam zu schrumpfen. Besonders die Jüngeren verließen die Stadt, um eine Arbeit in Wien oder im nahegelegenen Uherské Hradiště zu finden. Von 1900 bis 1920 sank ihre Zahl von rund 400 auf 250. Der Trend hielt auch in der Folge an, obwohl die Gemeinde eine Zeit großen Wohlstand erlebte. 1940 lebten insgesamt 157 Juden in Strażnice. Die deutschen Besatzer deportierten sie im Januar 1943 ins Konzentrationslager Theresienstadt und später meist nach Auschwitz. Nur 13 von ihnen überlebten den Holocaust und kehrten nach dem Krieg zurück in ihre Heimatstadt. Die anderen sind in den KZs und Vernichtungslagern ermordet worden.
3: Jitka Marko hatte über die Geschichte der jüdischen Bevölkerung im mährischen Strażnice berichtet. Sie hörten eine Wiederholung vom Oktober 2016. Und damit sind wir fast am Ende der heutigen Sendung angelangt. besuchen Sie uns auch auf Facebook. Für Ihre Aufmerksamkeit bedankt sich Martina Schneibergova. 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
1: Dobrý den, herzlich willkommen zur heutigen Sendung. Am Mikrofon begrüße ich Martina Schneiberkova. Wir haben für Sie die folgenden Themen vorbereitet. Regierend Babiš hat inzwischen mehr Bevollmächtigte als Minister. Die tschechische Fluggesellschaft Smartwings plant im Sommer mehrere Verbindungen auszudünnen. Und in der Senderei Kapitel aus der tschechischen Geschichte machen wir Sie mit dem Schicksal der jüdischen Bevölkerung in der bayerischen Stadt Strážnice bekannt. Bleiben Sie dran, zuerst das Neueste aus Tschechien mit Markéta Kachlíková.
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2: Die Eltern von Kindern, die ab Januar 2027 geboren werden, könnten eine höhere Elternbeihilfe erhalten. Die tschechische Regierung hat am Montag einen entsprechenden Änderungsentwurf zum Gesetz über Sozialleistungen gebilligt. Demzufolge soll die staatliche Gesamtleistung von 350.000 Kronen auf 400.000 Kronen pro Kind erhöht werden. Nach Angaben des Arbeitsministeriums würden für die zusätzlichen Mittel im nächsten Jahr über 230 Millionen Kronen benötigt und ab 2030 etwa 3,6 Milliarden Kronen pro Jahr. Die Vorlage wird demnächst vom Abgeordnetenhaus erörtert. Die Staatsanwaltschaft in Prag hat am Montag eine Erhöhung der Haftstrafe für den Ex-Politiker Dominik Feri wegen einer weiteren Vergewaltigung um ein Jahr beantragt. Feri verbüßt derzeit eine Haftstrafe wegen der Vergewaltigung von zwei weiteren Frauen. Der 29-Jährige wies die Anklage zurück. Der ehemalige Politiker der Partei Top 09 war in den Jahren 2017 bis 2021 Abgeordneter. Im November 2023 wurde er zu 3 Jahren Gefängnis verurteilt. Der aktuelle Fall geht auf das Jahr 2015 zurück und betrifft ein damals 17-jähriges Mädchen. 13 Verdächtige, darunter Karviná-Mittelfeldspieler Samuel Šigut, haben ihre Beteiligung an einem Korruptionsskandal im tschechischen Fußball gestanden. Darüber berichtet am Montag der tschechische Rundfunk unter Berufung auf Polizeiakten. Der Fall umfasst mutmaßliche Spielmanipulationen, Bestechung und Wettbetrug. Die Polizei leitete im März Ermittlungen gegen 32 Personen ein. Der mährisch-schlesische Teil der Affäre betrifft 18 Personen. Die Verschuldung der Einwohner Tschechiens im ersten Quartal 2026 ist im Vergleich zum Vorjahr um 14% angestiegen. Die Gesamtschulden beliefen sich auf 4,22 Billionen Kronen. Das sind etwa 173 Milliarden Euro. Dies geht aus Daten des Czech Credit Bureau hervor. Unter anderem stiegen die langfristigen Schulden, zu denen Hypotheken und Bauspardarlehen gehören, und zwar um 15%. Aber auch der Umfang der Verbraucherkredite wuchs an, er legte um 12% zu. Rund 3000 Menschen haben sich am Sonntagnachmittag in Brünn versammelt, um ihre Unterstützung für den tschechischen Rundfunk und das tschechische Fernsehen zu bekunden. Ähnliche Demonstrationen fanden auch in anderen Kreisstädten Tschechiens statt. Die Kundgebungen wurden vom Verein 1 Million Augenblicke für Demokratie organisiert. Gefordert wird die Rücknahme des Gesetzentwurfs, der unter anderem die Finanzierung des Fernsehens und des Rundfunks von Gebühren auf den Staatshaushalt umstellt. In Prag beginnt an diesem Montag das 12. Architekturfestival Open House. In seinem Rahmen werden am kommenden Wochenende über 100 Gebäude und Räumlichkeiten in der Hauptstadt kostenlos für die Öffentlichkeit zugänglich. Eines der zentralen Themen dieses Jahres ist das Verhältnis zwischen der Architekturpflege und der Stadtentwicklung. Für manche Veranstaltungen ist eine Eintrittskarte bzw. eine Voranmeldung erforderlich. Die Buchmesse und das Literaturfestival Svět knihy, das am Montag in Prag zu Ende gegangen ist, hat rund 65.000 Besucher verzeichnet. Damit wurde die Besucherzahl des Vorjahres um rund 2.000 übertroffen, wie Festivalsprecherin Jana Chalupová der Presseagentur ČTK mitteilte. Die 31. Ausgabe der Svět knihy bot insgesamt 65 Veranstaltungen mit über 800 Beteiligten sowie 8 Ausstellungen. Zum Schluss das Wetter. Am Dienstag ist es in Tschechien leicht bis stärker bewölkt. Tagsüber gibt es örtlich Schauer und vereinzelt Gewitter. Die Tageshöchsttemperaturen steigen auf 17 bis 22 Grad.
1: Danke, Margareta, für die Nachrichten. Regierung Babiš hat zum Beispiel einen Bevollmächtigten für die Kooperation in Grenzgewässern oder etwa für künstliche Intelligenz und seit neuestem auch einen für die Erfüllung der Verpflichtungen der Tschechischen Republik gegenüber dem Nordatlantikpakt. Insgesamt 17 Regierungsbevollmächtigte sind es und damit mehr als Minister. Was sind die Gründe dafür? Mehr dazu von Till Janser.
3: Dneska na vládě jsme schválili pozici nového zmocněnce pro plnění závazku vůči NATO, kterým se stal pan Jakub Landovský, náš bývalý zaměstnanec.
4: Vor einer Woche wurde Jakub Landovský zum Beauftragten der tschechischen Regierung für die NATO-Verpflichtungen Tschechiens ernannt. Er soll dafür sorgen, dass das Land seine Verteidigungsausgaben auf 2% des Bruttoinlandsprodukts anhebt und bis 2035 das Ziel von 3,5% des BIP erreicht.
5: Als Regierungsbeauftragter habe ich die Möglichkeit, mit unterschiedlichen Ministerien zu sprechen und mit zentralen Behörden, wie etwa der staatlichen Materialverwaltung oder dem Amt für Cybersicherheit. Dabei soll ich Ausgaben für die Verteidigung identifizieren, in ihrem Sinn argumentieren und sie durch die gesamte Staatsverwaltung hindurch katalogisieren. Ich werde aber wie bisher beim Verteidigungsministerium arbeiten, deswegen entsteht kein neuer Posten und kein neues Büro.
6: Budu zkrátka stále ve státní službě na Ministerstvu obrany České republiky.
4: So beschrieb Landovský seine Aufgaben in den Inlandssendungen des tschechischen Rundfunks. Der frühere Botschafter Tschechiens bei der NATO ist nun bereits der 17. Regierungsbevollmächtigte, wobei eine dieser Funktionen derzeit nicht besetzt ist. Aber auch so gibt es ihrer nun mehr als Minister im Kabinett von Premier Andrej Babiš. Dessen Vize Karel Havlicek erläutert die Idee dahinter, dass diese nämlich meist Aufgaben koordinieren sollen, die bei mehreren Ministerien angesiedelt seien.
5: Für einen Minister selbst ist die Aufgabe schwieriger, dies auch bei anderen Ressorts zu erledigen. Deswegen setzt der Premier für Schlüsselbereiche der Politik solche Bevollmächtigten ein, die meist auch ihm direkt verantwortlich sind.
4: Ein Sonderfall ist der des Ehrenvorsitzenden der Motoriste Sobje, Filip Turek. Erst wollte die Autofahrerpartei ihn zum Außenminister, dann zum Umweltminister machen. Doch Staatspräsident Petr Pavel stellte sich gegen eine Ernennung von Turek zum Minister, indem er vor allem auf dessen kontroverse, weil rassistische, sexistische und homophobe Social-Media-Beiträge von früher verwies. Bevor dies zur Belastung der Regierungskoalition werden konnte, stimmte Babiš dem Vorschlag der Motoriste Sobje zu, Turek zum Regierungsbeauftragten für die Klimapolitik und den Green Deal zu machen. Oder, wie der Premier selbst sagte,
5: die Causa Turek will ich endlich vom Hals haben. Jetzt ist er Regierungsbevollmächtigter und soll sich darauf vorbereiten, dass wir in der EU weitere Mitgliedstaaten davon überzeugen wollen, wie Europa gerettet werden kann.
4: Politiker der Opposition sind jedenfalls zumindest erstaunt über die vielen Regierungsbevollmächtigten. Oder sie kritisieren diese als Unwesen, wie etwa Matěj Ondřej Havel, der Vorsitzende der Partei Top 09.
5: Ich sage zwar nicht, dass jeder Regierungsbevollmächtigte nutzlos ist. Eine ganze Reihe von ihnen hat ihre Berechtigung. Aber diese Regierung hat ungewöhnlich viele von ihnen. Und ich denke, dass sie diese Posten etwas missbraucht. Der Bevollmächtigte für die NATO-Verpflichtungen ist wirklich ein überflüssiger Posten. Dafür gibt es den Verteidigungsminister.
4: Havel fragt sich auch, ob da nicht eine Art Parallelregierung entstehe. Auch der Chef der Bürgerdemokraten Martin Kupka konnte sich eine scharfe Bemerkung nicht verkneifen.
5: Wenn sich diese Regierung mit etwas keinen Rat mehr weiß, dann setzt sie sofort einen neuen Bevollmächtigten ein. Vielleicht erleben wir ja sogar, dass ein Bevollmächtigter für die Besetzung von Flügen der Vertreter von Regierung und Staat geschaffen wird.
4: Kupka spielte hier auf eine Auseinandersetzung zwischen dem Senatschef, der seiner Partei angehört, und dem Kabinett Babiš über einen Flug nach Taiwan an. Tatsächlich hatte auch die vorangegangene Regierung zahlreiche solche Sonderbeauftragten. Es waren gerade einmal 5 weniger als derzeit. Experten sagen, die Bevollmächtigten würden dort Sinn ergeben, wo ein Ministerium fehle. Der Politologe Jiří Pehe nennt da zum Beispiel die Beauftragte für Menschenrechte, Tatjana Maller. Aber auch er merkt an.
5: In der aktuellen Regierung ist das bereits epidemisch, denn die Zahl der Bevollmächtigten ist sehr hoch. Außerdem haben diese Bevollmächtigten eine unklare Position. Aber in jenen Bereichen, auf die die Regierung einwirken will, ohne aber ein entsprechendes Ministerium zu haben, haben sich die Bevollmächtigten in der Vergangenheit durchaus bewährt.
4: Wie Pehe gegenüber dem tschechischen Rundfunk weiter ausführte, bestehe aber ein gewisses Muster bei der Ernennung von Regierungsbevollmächtigten. Sie würden vor allem jenen Ministern der beiden Juniorpartner in der Koalition in den Rücken geschoben, die Premier Babiš als schwach erachte.
1: Till Ernster war das mit einem Bericht über die ungewöhnlich hohe Zahl von Regierungsbevollmächtigten, die Kabinett Babiš hat. Die hohen Kerosinpreise machen den Fluggesellschaften in Europa derzeit weiter zu schaffen. Die größte tschechische Airline Smartwings hat nun angekündigt, im Sommer mehrere Verbindungen auszudünnen und Linien vorerst auch ganz einzustellen. Ferdinand Hauser berichtet.
5: Trotz der anstehenden Urlaubssaison stellt die tschechische Airline Smartwings mehrere Verbindungen für den Sommer ein. Von 1. Juni bis 31. August werden die Direktflüge von Prag nach Toulouse, Bukarest und Brüssel komplett gestrichen. Mehrere Ziele werden zudem weniger häufig angesteuert. Betroffen sind mit Valencia, Madrid, Mallorca und Malaga vor allem klassische Urlaubsdestinationen in Spanien. Aber auch auf die portugiesische Insel Madeira gelangt man in der Hochsaison weniger häufig, ebenso wie nach Paris. Bei den tschechischen Reisebüros kommt deswegen vorerst aber keine Panik auf. Kateřina Chalopková ist die Geschäftsführerin des Verbandes tschechischer Reisebüros und Reiseagenturen. In den Inlandssendungen des tschechischen Rundfunks sagte sie:
7: Für die Anbieter ist das nichts Ungewöhnliches. Die Kunden werden nun mit einer anderen Verbindung befördert oder man bietet ihnen einen Alternativtermin an. Die betroffenen Ziele werden standardmäßig von vielen Airlines angeflogen. Die Kunden können also leicht auf einen anderen Flug ausweichen.
5: Einer Smartwings-Sprecherin zufolge ist die Reduzierung der Flüge ein normales Vorgehen, mit dem man auf die geringe Auslastung der Verbindungen reagiere. Reisende, die bereits gebucht hätten, würden ihr Geld zurückerhalten oder könnten kostenlos umbuchen.

0: Beginn des Iran-Krieges um 65% gestiegen und liegen derzeit auf dem Niveau vom Beginn des russischen Angriffskrieges gegen die Ukraine. Da viele Airlines große Treibstoffreserven hätten, würden die Fluggäste von den Kostensteigerungen häufig nichts mitbekommen, meint Naumann. Wenn das Kerosin jedoch nicht billiger werde, dürfte sich das ändern.
1: Dann würden die Betriebskosten weiter steigen. In der Praxis würde dies höchstwahrscheinlich höhere Ticketpreise bedeuten. Zudem würden die Gesellschaften weniger rentable Flüge weiter einschränken und ihre Kapazitäten vorsichtiger planen.
0: Wegen der hohen Kosten hat Smartwings bereits den Treibstoffzuschlag bei seinen Tickets erhöht. Um wie viel der Anteil konkret angehoben wurde, wurde aber nicht bekannt. Smartwings ist mit fast 50 Maschinen die größte tschechische Airline. Jährlich befördert man über 6 Millionen Passagiere. Im Dezember vergangenen Jahres wurde die Fluggesellschaft vom türkischen Mitbewerber Pegasus aufgekauft.
2: Ferdinand Hauser war das mit einem Bericht über die Pläne der tschechischen Fluggesellschaft Smartwings, im Sommer mehrere Verbindungen auszudünnen. 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In der Geschichte des Königreichs Böhmen spielte seit eh und je das Phänomen ethnischer, religiöser, sprachlicher sowie kultureller Unterschiede in der Bevölkerung eine bedeutende Rolle. Dazu gehört auch das Schicksal der Juden. Während im böhmischen Landesteil die jüdische Bevölkerung vor allem in den Ballungsgebieten lebte, war sie in mehreren auf viele Städte und kleinere Ortschaften verteilt. Jitka Mladková berichtet im Folgenden über die Geschichte der jüdischen Gemeinde im südmährischen Strážnice. Sie hören eine Wiederholung vom Oktober 2016.
3: Kapitel aus der tschechischen Geschichte. Schon für das 13. Jahrhundert lassen sich jüdische Gemeinden in den vier wichtigsten königlichen Städten in Mähren belegen, in Olomouc, Brno, Jihlava und Znojmo. Über ihre Herkunft gibt es nur vage Vermutungen. Bekannt ist aber, dass nach 1421 zum Beispiel ein Großteil der aus Wien und Niederösterreich vertriebenen Juden nach Südmähren ging. Abstrafungen und Ausweisungen jüdischer Gemeinschaften wegen, wie es oft hieß, gotteslästerlicher Handlungen gab es jedoch auch in Mähren. Als Vorreiter gilt in diesem Zusammenhang Iglau. 1426 befahl der mährische Markgraf Albrecht, alle dort seit 80 Jahren ansässigen Juden aus der Stadt zu vertreiben. Dies geschah wegen ihrem angeblichen Einverständnis mit dem radikalen hussitischen Flügel der Taboriten. Die Häuser der Juden wurden dann unter den christlichen Einwohnern verteilt und die ausstehenden Schuldforderungen gestrichen. Viele der jüdischen Familien aus Iglau zogen in die benachbarten Ortschaften. Später ließ Albrechts Sohn Ladislaus Postumus die Juden auch aus Brünn, Olmütz, Znojmo und weiteren Orten vertreiben. Nach 1454 fanden viele von ihnen ihr Domizil auf den Besitzungen südmährischer Adeliger. Wie das in Strašnice Strašnitz war, ist aber nicht ganz klar. In jedem Fall werden die Juden dort erstmals im Jahr 1490 erwähnt. Jiří Pajer ist Historiker und Ethnologe.
4: Strážnice war damals eine relativ große Stadt von strategischer Bedeutung. Sie lag an der mährisch-ungarischen Grenze. Handfeste Belege über die Juden in Strážnice lassen sich in den Grundbüchern aus dem 16. Jahrhundert finden. Die jüdische Gemeinde war anfangs in der Altstadt angesiedelt, wo manche einen christlichen Nachbarn hatten. In der Nähe befanden sich auch die aus Holz gebaute älteste Synagoge und der Friedhof. Die Zahl der Juden wuchs kontinuierlich. In der zweiten Hälfte des 18. Jahrhunderts stellten sie bereits ein Zehntel der insgesamt 5000 Stadtbewohner.
3: Für damalige Verhältnisse war dies relativ viel. Die

0: ursprünglich königliche Stadt Strażnice kam mit Beginn des 14. Jahrhunderts in den Besitz von einflussreichen mährischen Adelsfamilien. Es waren zunächst die Herren von Krabarn und später die Jarotins. Sie wollten ihre eigene wirtschaftliche Lage verbessern und die gut betuchten Juden sollten den oft verschuldeten Herren dabei helfen. Die meisten restlichen Untertanen waren Landwirte, weswegen Strażnice seinerzeit auch als Bauernstadt bezeichnet wurde. In welchen Bereichen waren also die Juden tätig?
1: Der Großteil betätigte sich im Handel. Sie waren vor allem Geschäftsbesitzer und Finanziers, einschließlich dem Geldverleih, wie dies auch anderswo der Fall war. Die historischen Quellen berichten, dass sich die Obrigkeit von Strażnice über regelmäßige Anleihen reicher Juden freuen konnte. Diese wiederum erhielten als Belohnung bestimmte Vorteile. Anfangs waren nur die wenigsten Juden Handwerker oder Weinbauer. Selbst wenn sie Grundstücke oder Güter besaßen, wurden die Arbeiten dort oft von christlichen Mägden und Knechten verrichtet. Es bestanden also nicht die ansonsten häufigen Feindseligkeiten beider Konfessionen. Die Stadtbewohner lebten im Grunde genommen friedlich miteinander.
0: Dabei blieb es auch, als die jüdische Gemeinde an den Strand umzog, in eine etwas kompaktere Siedlung. In der zweiten Hälfte des 16. Jahrhunderts bewohnten ihre Angehörigen insgesamt 43 Häuser. Zudem wurde eine neue Synagoge errichtet, die erneut aus Holz war. Die Häuser in der Altstadt und die ursprüngliche Betstätte waren während der Hussitenkriege abgebrannt. Mitte des 17. Jahrhunderts bekam die Gemeinde von Graf Magni, dem neuen italienischen Stadtbesitzer, ein Grundstück für einen neuen Friedhof geschenkt. Dorthin wurden auch die Gebeine der Vorfahren und deren Grabsteine gebracht. Die ältesten lesbaren Inschriften stammen aus dem Jahr 1648. Jiří Bayer.
1: Auf dem Friedhofsgelände befinden sich rund 1200 Grabsteine. Schätzungsweise fanden hier rund 3000 jüdische Mitbürger ihre letzte Ruhestätte. Zum Teil sind sie übereinander begraben. Dicht an der östlichen Mauer der Synagoge liegen die Gräber der Rabbiner und ihrer Familienangehörigen. Im oberen Teil des Friedhofs sind die prominenten Juden begraben. Vor allem Unternehmer, Ärzte und Rechtsanwälte, die vor Ende des 19. Jahrhunderts in der Stadt lebten. In einem anderen Teil des Friedhofs wurden Juden aus umliegenden Ortschaften bestattet. Separat wurden die Kindergräber angelegt. Es handelt sich um die typische Gliederung eines jüdischen Friedhofs entsprechend der gesellschaftlichen Hierarchie in der Gemeinde.
0: Auf den Grabsteinen der obersten Würdenträger sind jeweils zwei segnende Hände mit gespreizten Fingern abgebildet. Dies symbolisiert die Zugehörigkeit zum Priesterstand. Die Abbildung einer Kanne hingegen gilt als Symbol der Leviten. Nur sie durften als Nachfahren ihres Stammvaters Levi die Hände des Priesters waschen, bevor er seinen Segen erteilte. Die hölzerne Synagoge wurde wesentlich später durch das heutige Steingebäude ersetzt.
1: Die neue Synagoge entstand 1804 zunächst im klassizistischen Baustil. 1870 folgte der neuromanische Umbau. Die Synagoge ist von drei Seiten vom Friedhof umgeben, was hierzulande absolut ungewöhnlich war. Ähnliches gibt es nur noch bei der Klausensynagoge in Prag. Die jüdischen Friedhöfe wurden ansonsten außerhalb der Synagogen angelegt. Der genaue Grund dafür ist nicht bekannt. Auf dem kleinen Platz vor dem Gebäude wurden das Jahr hindurch auch verschiedene Feste gefeiert. Im Oktober zum Beispiel war es traditionell das sogenannte Sukkot, das Laubhüttenfest.
0: Zum Areal der Synagoge gehörten auch das Haus des Totengräbers sowie das Haus mit der Mikwe, dem rituellen Tauchbad der Juden. Die Mikwe ist als einzige hierzulande noch erhalten. Sie ist eine unterirdische Quelle. Heutzutage befindet sie sich im Kellerraum des jüngst restaurierten Privathauses, in dem der Stadtkenner Jerzy Payer wohnt. Das Mikwe-Quellwasser wurde einst für rituelle Waschungen verwendet. Von einem früheren jüdischen Spital lassen sich auf dem Gelände hingegen keine Spuren mehr finden. Strażnice war früher auch ein wichtiges geistiges und kulturelles Zentrum der Region. Über die älteste jüdische Schule ist allerdings nur wenig bekannt.
2: V písemných pramenech 16. století se přímo cituje židovská škola.
1: Schriftstücke der Stadt aus dem 16. Jahrhundert weisen aber auf den Schulunterricht für jüdische Kinder hin. Höchstwahrscheinlich fand er in der Synagoge statt. Belege für eine jüngere Schule, die aus dem 19. Jahrhundert stammen, nennen Deutsch und Hebräisch als Unterrichtssprachen. Später war es wahrscheinlich nur noch das Deutsche. Davon zeugt, dass die Grabsteine der verstorbenen Juden ab einer bestimmten Zeit nicht mehr auf Hebräisch, sondern nur auf Deutsch beschriftet wurden. Erst während der ersten tschechoslowakischen Republik kommt auch das Tschechische zum Vorschein.
0: Und wie war es um die Kommunikation der Stadtbewohner in Tschechisch und Deutsch bestellt?
1: Die tschechischsprachige Bevölkerung bildete in Strażnice immer die Mehrheit. Deutschsprachig waren nur die Juden und die Beamten des Grafen. Beide Minderheiten konnten sich aber auch auf Tschechisch verständigen. Umgekehrt galt dies nicht. Die tschechische Bevölkerung war nicht zweisprachig.
0: Nach der Aufhebung der Leibeigenschaft im Jahr 1781 und insbesondere durch die Lockerung der politischen Verhältnisse in der Donaumonarchie nach 1848 erlangte die multiethnische und multikonfessionelle Bevölkerung, einschließlich der Juden, nie dagewesene Freiheiten. Das umschloss sowohl die Freizügigkeit, aber auch die Möglichkeiten gewisser Verwaltungsautonomie. In Strażnice bestanden dann zwei Verwaltungen und ihre Bürgermeister nebeneinander, die tschechische und die deutsch-jüdische. Die jüdische Gemeinde begann aber langsam zu schrumpfen. Besonders die Jüngeren verließen die Stadt, um eine Arbeit in Wien oder im nahegelegenen Uherské Hradiště zu finden. Von 1900 bis 1920 sank ihre Zahl von rund 400 auf 250. Der Trend hielt auch in der Folge an, obwohl die Gemeinde eine Zeit großen Wohlstand erlebte. 1940 lebten insgesamt 157 Juden in Strażnice. Die deutschen Besatzer deportierten sie im Januar 1943 ins Konzentrationslager Theresienstadt und später meist nach Auschwitz. Nur 13 von ihnen überlebten den Holocaust und kehrten nach dem Krieg zurück in ihre Heimatstadt. Die anderen sind in den KZs und Vernichtungslagern ermordet worden.
3: Jitka Marko hat über die Geschichte der jüdischen Bevölkerung im mährischen Strażnice berichtet. Sie hörten eine Wiederholung vom Oktober 2016. Und damit sind wir fast am Ende der heutigen Sendung angelangt. Besuchen Sie uns auch auf Facebook. Für Ihre Aufmerksamkeit bedankt sich Martina Schneiberger. 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
1: Dobrý den, herzlich willkommen zur heutigen Sendung. Am Mikrofon begrüße ich Martina Schneiberkova. Wir haben für Sie die folgenden Themen vorbereitet. Regierend Babiš hat inzwischen mehr Bevollmächtigte als Minister. Die tschechische Fluggesellschaft Smartwings plant im Sommer mehrere Verbindungen auszudünnen. Und in der Senderei Kapitel aus der tschechischen Geschichte machen wir Sie mit dem Schicksal der jüdischen Bevölkerung in der bayerischen Stadt Strážnice bekannt. Bleiben Sie dran, zuerst das Neueste aus Tschechien mit Markéta Kachlíková.
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2: Die Eltern von Kindern, die ab Januar 2027 geboren werden, könnten eine höhere Elternbeihilfe erhalten. Die tschechische Regierung hat am Montag einen entsprechenden Änderungsentwurf zum Gesetz über Sozialleistungen gebilligt. Demzufolge soll die staatliche Gesamtleistung von 350.000 Kronen auf 400.000 Kronen pro Kind erhöht werden. Nach Angaben des Arbeitsministeriums würden für die zusätzlichen Mittel im nächsten Jahr über 230 Millionen Kronen benötigt und ab 2030 etwa 3,6 Milliarden Kronen pro Jahr. Die Vorlage wird demnächst vom Abgeordnetenhaus erörtert. Die Staatsanwaltschaft in Prag hat am Montag eine Erhöhung der Haftstrafe für den Ex-Politiker Dominik Feri wegen einer weiteren Vergewaltigung um ein Jahr beantragt. Ferre verbüßt derzeit eine Haftstrafe wegen der Vergewaltigung von zwei weiteren Frauen. Der 29-Jährige wies die Anklage zurück. Der ehemalige Politiker der Partei Top 09 war in den Jahren 2017 bis 2021 Abgeordneter. Im November 2023 wurde er zu 3 Jahren Gefängnis verurteilt. Der aktuelle Fall geht auf das Jahr 2015 zurück und betrifft ein damals 17-jähriges Mädchen. 13 Verdächtige, darunter Karviná-Mittelfeldspieler Samuel Šigut, haben ihre Beteiligung an einem Korruptionsskandal im tschechischen Fußball gestanden. Darüber berichtet am Montag der tschechische Rundfunk unter Berufung auf Polizeiakten. Der Fall umfasst mutmaßliche Spielmanipulationen, Bestechung und Wettbetrug. Die Polizei leitete im März Ermittlungen gegen 32 Personen ein. Der mährisch-schlesische Teil der Affäre betrifft 18 Personen. Die Verschuldung der Einwohner Tschechiens im ersten Quartal 2026 ist im Vergleich zum Vorjahr um 14% angestiegen. Die Gesamtschulden beliefen sich auf 4,22 Billionen Kronen. Das sind etwa 173 Milliarden Euro. Dies geht aus Daten des Czech Credit Bureau hervor. Unter anderem stiegen die langfristigen Schulden, zu denen Hypotheken und Bauspardarlehen gehören, und zwar um 15%. Aber auch der Umfang der Verbraucherkredite wuchs an, er legte um 12% zu. Rund 3000 Menschen haben sich am Sonntagnachmittag in Brünn versammelt, um ihre Unterstützung für den tschechischen Rundfunk und das tschechische Fernsehen zu bekunden. Ähnliche Demonstrationen fanden auch in anderen Kreisstädten Tschechiens statt. Die Kundgebungen wurden vom Verein 1 Million Augenblicke für Demokratie organisiert. Gefordert wird die Rücknahme des Gesetzentwurfs, der unter anderem die Finanzierung des Fernsehens und des Rundfunks von Gebühren auf den Staatshaushalt umstellt. In Prag beginnt an diesem Montag das 12. Architekturfestival Open House. In seinem Rahmen werden am kommenden Wochenende über 100 Gebäude und Räumlichkeiten in der Hauptstadt kostenlos für die Öffentlichkeit zugänglich. Eines der zentralen Themen dieses Jahres ist das Verhältnis zwischen der Architekturpflege und der Stadtentwicklung. Für manche Veranstaltungen ist eine Eintrittskarte bzw. eine Voranmeldung erforderlich. Die Buchmesse und das Literaturfestival Svět knihy, das am Montag in Prag zu Ende gegangen ist, hat rund 65.000 Besucher verzeichnet. Damit wurde die Besucherzahl des Vorjahres um rund 2.000 übertroffen, wie Festivalsprecherin Jana Chalupová der Presseagentur ČTK mitteilte. Die 31. Ausgabe der Svět knihy bot insgesamt 65 Veranstaltungen mit über 800 Beteiligten sowie 8 Ausstellungen. Zum Schluss das Wetter. Am Dienstag ist es in Tschechien leicht bis stärker bewölkt. Tagsüber gibt es örtlich Schauer und vereinzelt Gewitter. Die Tageshöchsttemperaturen steigen auf 17 bis 22 Grad.
1: Danke, Margareta, für die Nachrichten. Regierung Babiš hat zum Beispiel einen Bevollmächtigten für die Kooperation in Grenzgewässern oder etwa für künstliche Intelligenz und seit neuestem auch einen für die Erfüllung der Verpflichtungen der Tschechischen Republik gegenüber dem Nordatlantikpakt. Insgesamt 17 Regierungsbevollmächtigte sind es und damit mehr als Minister. Was sind die Gründe dafür? Mehr dazu von Till Janser.
3: Dneska na vládě jsme schválili pozici nového zmocněnce pro plnění závazku vůči NATO, kterým se stal pan Jakub Landovský, náš bývalý zaměstnanec.
4: Vor einer Woche wurde Jakub Landovský zum Beauftragten der tschechischen Regierung für die NATO-Verpflichtungen Tschechiens ernannt. Er soll dafür sorgen, dass das Land seine Verteidigungsausgaben auf 2% des Bruttoinlandsprodukts anhebt und bis 2035 das Ziel von 3,5% des BIP erreicht.
5: Als Regierungsbeauftragter habe ich die Möglichkeit, mit unterschiedlichen Ministerien zu sprechen und mit zentralen Behörden wie etwa der staatlichen Materialverwaltung oder dem Amt für Cybersicherheit. Dabei soll ich Ausgaben für die Verteidigung identifizieren, in ihrem Sinn argumentieren und sie durch die gesamte Staatsverwaltung hindurch katalogisieren. Ich werde aber wie bisher beim Verteidigungsministerium arbeiten, deswegen entsteht kein neuer Posten und kein neues Büro.
6: Budu zkrátka stále ve státní službě na ministerstvu obrany České republiky.
4: So beschrieb Landovský seine Aufgaben in den Inlandssendungen des tschechischen Rundfunks. Der frühere Botschafter Tschechiens bei der NATO ist nun bereits der 17. Regierungsbevollmächtigte, wobei eine dieser Funktionen derzeit nicht besetzt ist. Aber auch so gibt es ihrer nun mehr als Minister im Kabinett von Premier Andrej Babiš. Dessen Vize Karel Havlicek erläutert die Idee dahinter, dass diese nämlich meist Aufgaben koordinieren sollen, die bei mehreren Ministerien angesiedelt seien.
5: Für einen Minister selbst ist die Aufgabe schwieriger, dies auch bei anderen Ressorts zu erledigen. Deswegen setzt der Premier für Schlüsselbereiche der Politik solche Bevollmächtigten ein, die meist auch ihm direkt verantwortlich sind.
4: Ein Sonderfall ist der des Ehrenvorsitzenden der Motoriste Sobiev, Filip Turek. Erst wollte die Autofahrerpartei ihn zum Außenminister, dann zum Umweltminister machen. Doch Staatspräsident Petr Pavel stellte sich gegen eine Ernennung von Turek zum Minister, indem er vor allem auf dessen kontroverse, weil rassistische, sexistische und homophobe Social-Media-Beiträge von früher verwies. Bevor dies zur Belastung der Regierungskoalition werden konnte, stimmte Babiš dem Vorschlag der Motoriste Sobiev zu, Turek zum Regierungsbeauftragten für die Klimapolitik und den Green Deal zu machen. Oder, wie der Premier selbst sagte,
3: Kauza Turek, ano, ja, už to chci mít.
5: Die Kausa Turek will ich endlich vom Hals haben. Jetzt ist er Regierungsbevollmächtigter und soll sich darauf vorbereiten, dass wir in der EU weitere Mitgliedstaaten davon überzeugen wollen, wie Europa gerettet werden kann.
4: Politiker der Opposition sind jedenfalls zumindest erstaunt über die vielen Regierungsbevollmächtigten. Oder sie kritisieren diese als Unwesen, wie etwa Matěj Ondřej Havel, der Vorsitzende der Partei Top 09.
5: Ich sage zwar nicht, dass jeder Regierungsbevollmächtigte nutzlos ist. Eine ganze Reihe von ihnen hat ihre Berechtigung. Aber diese Regierung hat ungewöhnlich viele von ihnen. Und ich denke, dass sie diese Posten etwas missbraucht. Der Bevollmächtigte für die NATO-Verpflichtungen ist wirklich ein überflüssiger Posten. Dafür gibt es den Verteidigungsminister.
4: Havel fragt sich auch, ob da nicht eine Art Parallelregierung entstehe. Auch der Chef der Bürgerdemokraten Martin Kupka konnte sich eine scharfe Bemerkung nicht verkneifen.
5: Wenn sich diese Regierung mit etwas keinen Rat mehr weiß, dann setzt sie sofort einen neuen Bevollmächtigten ein. Vielleicht erleben wir ja sogar, dass ein Bevollmächtigter für die Besetzung von Flügen der Vertreter von Regierung und Staat geschaffen wird.
4: Kupka spielte hier auf eine Auseinandersetzung zwischen dem Senatschef, der seiner Partei angehört, und dem Kabinett Babiš über einen Flug nach Taiwan an. Tatsächlich hatte auch die vorangegangene Regierung zahlreiche solche Sonderbeauftragten. Es waren gerade einmal 5 weniger als derzeit. Experten sagen, die Bevollmächtigten würden dort Sinn ergeben, wo ein Ministerium fehle. Der Politologe Jiří Pehe nennt da zum Beispiel die Beauftragte für Menschenrechte, Tatjana Maller. Aber auch er merkt an.
5: In der aktuellen Regierung ist das bereits epidemisch, denn die Zahl der Bevollmächtigten ist sehr hoch. Außerdem haben diese Bevollmächtigten eine unklare Position. Aber in jenen Bereichen, auf die die Regierung einwirken will, ohne aber ein entsprechendes Ministerium zu haben, haben sich die Bevollmächtigten in der Vergangenheit durchaus bewährt.
4: Wie Pehe gegenüber dem tschechischen Rundfunk weiter ausführte, bestehe aber ein gewisses Muster bei der Ernennung von Regierungsbevollmächtigten. Sie würden vor allem jenen Ministern der beiden Juniorpartner in der Koalition in den Rücken geschoben, die Premier Babiš als schwach erachte.
1: Till Ernster war das mit einem Bericht über die ungewöhnlich hohe Zahl von Regierungsbevollmächtigten, die Kabinett Babiš hat. Die hohen Kerosinpreise machen den Fluggesellschaften in Europa derzeit weiter zu schaffen. Die größte tschechische Airline Smartwings hat nun angekündigt, im Sommer mehrere Verbindungen auszudünnen und Linien vorerst auch ganz einzustellen. Fernand Hauser berichtet.
5: Trotz der anstehenden Urlaubssaison stellt die tschechische Airline Smartwings mehrere Verbindungen für den Sommer ein. Von 1. Juni bis 31. August werden die Direktflüge von Prag nach Toulouse, Bukarest und Brüssel komplett gestrichen. Mehrere Ziele werden zudem weniger häufig angesteuert. Betroffen sind mit Valencia, Madrid, Mallorca und Malaga vor allem klassische Urlaubsdestinationen in Spanien. Aber auch auf die portugiesische Insel Madeira gelangt man in der Hochsaison weniger häufig, ebenso wie nach Paris. Bei den tschechischen Reisebüros kommt deswegen vorerst aber keine Panik auf. Kateřina Chalopková ist die Geschäftsführerin des Verbandes tschechischer Reisebüros und Reiseagenturen. In Inlandssendungen des tschechischen Rundfunks sagte sie:
2: Für die Anbieter ist das nichts Ungewöhnliches. Die Kunden werden nun mit einer anderen Verbindung befördert oder man bietet ihnen einen Alternativtermin an. Die betroffenen Ziele werden standardmäßig von vielen Airlines angeflogen. Die Kunden können also leicht auf einen anderen Flug ausweichen.
5: Einer Smartwings-Sprecherin zufolge ist die Reduzierung der Flüge ein normales Vorgehen, mit dem man auf die geringe Auslastung der Verbindungen reagiere. Reisende, die bereits gebucht hätten, würden ihr Geld zurückerhalten oder könnten kostenlos umbuchen. Die Frage des tschechischen Rundfunks, ob auch die steigenden Kerosinpreise hinter der Ausdünnung des Flugplanes steckten, blieb jedoch unbeantwortet. Die Kosten für das Flugbenzin waren zuletzt wegen des kriegerischen Konflikts im Nahen Osten gestiegen. Wie die BBC berichtete, kündigten deshalb bereits Air France, KLM, Air Canada und Skandinavien Airlines an, ihre Verbindungen im Sommer zu reduzieren. Außerdem gab die deutsche Lufthansa bekannt, bis Oktober 20.000 Kurzstreckenflüge zu streichen. Laut Alan Naumann, Luftfahrtexperte beim Consulting-Unternehmen Deloitte, sind die Kerosinpreise seit Beginn des Iran-Krieges um 65% gestiegen und liegen derzeit auf dem Niveau vom Beginn des russischen Angriffskrieges gegen die Ukraine. Da viele Airlines große Treibstoffreserven hätten, würden die Fluggäste von den Kostensteigerungen häufig nichts mitbekommen, meint Naumann. Wenn das Kerosin jedoch nicht billiger werde, dürfte sich das ändern.
4: Dann würden die Betriebskosten weiter steigen. In der Praxis würde dies höchstwahrscheinlich höhere Ticketpreise bedeuten. Zudem würden die Gesellschaften weniger

0: Ferdinand Hauser war das mit einem Bericht über die Pläne der tschechischen Fluggesellschaft Smartwings, im Sommer mehrere Verbindungen auszudünnen. 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In der Geschichte des Königreichs Böhmen spielte seit eh und je das Phänomen ethnischer, religiöser, sprachlicher sowie kultureller Unterschiede in der Bevölkerung eine bedeutende Rolle. Dazu gehört auch das Schicksal der Juden. Während im böhmischen Landesteil die jüdische Bevölkerung vor allem in den Ballungsgebieten lebte, war sie in Mähren auf viele Städte und kleinere Ortschaften verteilt. Jitka Mladková berichtet im Folgenden über die Geschichte der jüdischen Gemeinde im südmährischen Strážnice. Sie hören eine Wiederholung vom Oktober 2016.
1: Kapitel aus der tschechischen Geschichte. Schon für das 13. Jahrhundert lassen sich jüdische Gemeinden in den vier wichtigsten königlichen Städten in Mähren belegen, in Olomouc, Brno, Jihlava und Znojmo. Über ihre Herkunft gibt es nur vage Vermutungen. Bekannt ist aber, dass nach 1421 zum Beispiel ein Großteil der aus Wien und Niederösterreich vertriebenen Juden nach Südmähren ging. Abstrafungen und Ausweisungen jüdischer Gemeinschaften wegen, wie es oft hieß, gotteslästerlicher Handlungen, gab es jedoch auch in Mähren. Als Vorreiter gilt in diesem Zusammenhang Iglau. 1426 befahl der mährische Markgraf Albrecht, alle dort seit 80 Jahren ansässigen Juden aus der Stadt zu vertreiben. Dies geschah wegen ihrem angeblichen Einverständnis mit dem radikalen hussitischen Flügel der Taboriten. Die Häuser der Juden wurden dann unter den christlichen Einwohnern verteilt und die ausstehenden Schuldforderungen gestrichen. Viele der jüdischen Familien aus Iglau zogen in die benachbarten Ortschaften. Später ließ Albrechts Sohn Ladislaus Postumus die Juden auch aus Brünn, Olmütz, Znojmo und weiteren Orten vertreiben. Nach 1454 fanden viele von ihnen ihr Domizil auf den Besitzungen südmährischer Adeliger. Wie das in Strašnice war, ist aber nicht ganz klar. In jedem Fall werden die Juden dort erstmals im Jahr 1490 erwähnt. Jiří Pajer ist Historiker und Ethnologe.
2: První zmínky o výskytu Židů se objevují v 15. století.
3: Strážnice war damals eine relativ große Stadt von strategischer Bedeutung. Sie lag an der mährisch-ungarischen Grenze. Handfeste Belege über die Juden in Strážnice lassen sich in den Grundbüchern aus dem 16. Jahrhundert finden. Die jüdische Gemeinde war anfangs in der Altstadt angesiedelt, wo manche einen christlichen Nachbarn hatten. In der Nähe befanden sich auch die aus Holz gebaute älteste Synagoge und der Friedhof. Die Zahl der Juden wuchs kontinuierlich. In der zweiten Hälfte des 18. Jahrhunderts stellten sie bereits ein Zehntel der insgesamt 5000 Stadtbewohner.
1: Für damalige Verhältnisse war dies relativ viel. Die ursprünglich königliche Stadt Strašnice kam mit Beginn des 14. Jahrhunderts in den Besitz von einflussreichen mährischen Adelsfamilien. Es waren zunächst die Herren von Krabarn und später die Žarotíns. Sie wollten ihre eigene wirtschaftliche Lage verbessern und die gut betuchten Juden sollten den oft verschuldeten Herren dabei helfen. Die meisten restlichen Untertanen waren Landwirte, weswegen Strašnice seinerzeit auch als Bauernstadt bezeichnet wurde. In welchen Bereichen waren also die Juden tätig?
3: Der Großteil betätigte sich im Handel. Sie waren vor allem Geschäftsbesitzer und Finanziers, einschließlich dem Geldverleih, wie dies auch anderswo der Fall war. Die historischen Quellen berichten, dass sich die Obrigkeit von Strašnice über regelmäßige Anleihen reicher Juden freuen konnte. Diese wiederum erhielten als Belohnung bestimmte Vorteile. Anfangs waren nur die wenigsten Juden Handwerker oder Weinbauer. Selbst

0: Wenn sie Grundstücke oder Güter besaßen, wurden die Arbeiten dort oft von christlichen Mägden und Knechten verrichtet. Es bestanden also nicht die ansonsten häufigen Feindseligkeiten beider Konfessionen. Die Stadtbewohner lebten im Grunde genommen friedlich miteinander.
1: Dabei blieb es auch, als die jüdische Gemeinde an den Strand umzog, in eine etwas kompaktere Siedlung. In der zweiten Hälfte des 16. Jahrhunderts bewohnten ihre Angehörigen insgesamt 43 Häuser. Zudem wurde eine neue Synagoge errichtet, die erneut aus Holz war. Die Häuser in der Altstadt und die ursprüngliche Betstätte waren während der Hussitenkriege abgebrannt. Mitte des 17. Jahrhunderts bekam die Gemeinde von Graf Magni, dem neuen italienischen Stadtbesitzer, ein Grundstück für einen neuen Friedhof geschenkt. Dorthin wurden auch die Gebeine der Vorfahren und deren Grabsteine gebracht. Die ältesten lesbaren Inschriften stammen aus dem Jahr 1648. Jiří Bayer.
0: Auf dem Friedhofsgelände befinden sich rund 1200 Grabsteine. Schätzungsweise fanden hier rund 3000 jüdische Mitbürger ihre letzte Ruhestätte. Zum Teil sind sie übereinander begraben. Dicht an der östlichen Mauer der Synagoge liegen die Gräber der Rabbiner und ihrer Familienangehörigen. Im oberen Teil des Friedhofs sind die prominenten Juden begraben. Vor allem Unternehmer, Ärzte und Rechtsanwälte, die vor Ende des 19. Jahrhunderts in der Stadt lebten. In einem anderen Teil des Friedhofs wurden Juden aus umliegenden Ortschaften bestattet. Separat wurden die Kindergräber angelegt. Es handelt sich um die typische Gliederung eines jüdischen Friedhofs entsprechend der gesellschaftlichen Hierarchie in der Gemeinde.
1: Auf den Grabsteinen der obersten Würdenträger sind jeweils zwei segnende Hände mit gespreizten Fingern abgebildet. Dies symbolisiert die Zugehörigkeit zum Priesterstand. Die Abbildung einer Kanne hingegen gilt als Symbol der Leviten. Nur sie durften als Nachfahren ihres Stammvaters Levi die Hände des Priesters waschen, bevor er seinen Segen erteilte. Die hölzerne Synagoge wurde wesentlich später durch das heutige Steingebäude ersetzt.
0: Die neue Synagoge entstand 1804 zunächst im klassizistischen Baustil. 1870 folgte der neuromanische Umbau. Die Synagoge ist von drei Seiten vom Friedhof umgeben, was hierzulande absolut ungewöhnlich war. Ähnliches gibt es nur noch bei der Klausensynagoge in Prag. Die jüdischen Friedhöfe wurden ansonsten außerhalb der Synagogen angelegt. Der genaue Grund dafür ist nicht bekannt. Auf dem kleinen Platz vor dem Gebäude wurden das Jahr hindurch auch verschiedene Feste gefeiert. Im Oktober zum Beispiel war es traditionell das sogenannte Sukkot, das Laubhüttenfest.
1: Zum Areal der Synagoge gehörten auch das Haus des Totengräbers sowie das Haus mit der Mikwe, dem rituellen Tauchbad der Juden. Die Mikwe ist als einzige hierzulande noch erhalten. Sie ist eine unterirdische Quelle. Heutzutage befindet sie sich im Kellerraum des jüngst restaurierten Privathauses, in dem der Stadtkenner Jiří Bayer wohnt. Das Mikwe-Quellwasser wurde einst für rituelle Waschungen verwendet. Von einem früheren jüdischen Spital lassen sich auf dem Gelände hingegen keine Spuren mehr finden. Strażnice war früher auch ein wichtiges geistiges und kulturelles Zentrum der Region. Über die älteste jüdische Schule ist allerdings nur wenig bekannt.
0: Schriftstücke der Stadt aus dem 16. Jahrhundert weisen aber auf den Schulunterricht für jüdische Kinder hin. Höchstwahrscheinlich fand er in der Synagoge statt. Belege für eine jüngere Schule, die aus dem 19. Jahrhundert stammen, nennen Deutsch und Hebräisch als Unterrichtssprachen. Später war es wahrscheinlich nur noch das Deutsche. Davon zeugt, dass die Grabsteine der verstorbenen Juden ab einer bestimmten Zeit nicht mehr auf Hebräisch, sondern nur auf Deutsch beschriftet wurden. Erst während der ersten tschechoslowakischen Republik kommt auch das Tschechische zum Vorschein.
1: Und wie war es um die Kommunikation der Stadtbewohner in Tschechisch und Deutsch bestellt?
0: Die tschechischsprachige Bevölkerung bildete in Strašnice immer die Mehrheit. Deutschsprachig waren nur die Juden und die Beamten des Grafen. Beide Minderheiten konnten sich aber auch auf Tschechisch verständigen. Umgekehrt galt dies nicht. Die tschechische Bevölkerung war nicht zweisprachig.
1: Nach der Aufhebung der Leibeigenschaft im Jahr 1781 und insbesondere durch die Lockerung der politischen Verhältnisse in der Donaumonarchie nach 1848 erlangte die multiethnische und multikonfessionelle Bevölkerung einschließlich der Juden nie dagewesene Freiheiten. Das umschloss sowohl die Freizügigkeit, aber auch die Möglichkeiten gewisser Verwaltungsautonomie. In Strašnice bestanden dann zwei Verwaltungen und ihre Bürgermeister nebeneinander, die tschechische und die deutsch-jüdische. Die jüdische Gemeinde begann aber langsam zu schrumpfen. Besonders die Jüngeren verließen die Stadt, um eine Arbeit in Wien oder im nahegelegenen Uherské Hradiště zu finden. Von 1900 bis 1920 sank ihre Zahl von rund 400 auf 250. Der Trend hielt auch in der Folge an, obwohl die Gemeinde eine Zeit großen Wohlstand erlebte. 1940 lebten insgesamt 157 Juden in Strašnice. Die deutschen Besatzer deportierten sie im Januar 1943 ins Konzentrationslager Theresienstadt und später meist nach Auschwitz. Nur 13 von ihnen überlebten den Holocaust und kehrten nach dem Krieg zurück in ihre Heimatstadt. Die anderen sind in den KZs und Vernichtungslagern ermordet worden.
2: Jitka Malko hatte über die Geschichte der jüdischen Bevölkerung im mährischen Strašnice berichtet. Sie hörten eine Wiederholung vom Oktober 2016. Und damit sind wir fast am Ende der heutigen Sendung angelangt. Besuchen Sie uns auch auf Facebook. Für Ihre Aufmerksamkeit bedankt sich Martina Schneiberger. 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